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1: Vor dem Mikrofon begrüßt Sie Gerlinde Stern-Bauer aus Travelenwas. Neues MRT-Produkt aus Neufeld zugelassen. Bei einem Arbeitsgespräch mit Landeshauptmann Hans-Peter Doskozil informierte Sanocemia Pharmaceutica Geschäftsführer Thomas Erkinger über die aktuelle Entwicklung am Standort Neufeld und die Registrierungsstrategie des Unternehmens. Aktueller Meilenstein ist die österreichische Zulassung eines neuen leberspezifischen MRT-Kontrastmittels auf Basis eisenhaltiger Nanopartikel. Für Landeshauptmann Doskozil ist die Entwicklung von Sanocemia auch ein Beispiel dafür, welche Rolle aktive Standortpolitik in schwierigen Phasen spielen kann. Burgenland gelingt weiterer Schuldenabbau. Das Burgenland setzt seinen Kurs der finanziellen Konsolidierung fort, meldet der Landespressedienst. Nach der bereits im Juni erfolgten Schuldentilgung in Höhe von 50 Millionen Euro wird nun die nächste Tranche in Höhe von 57,2 Millionen abgebaut. Der Schuldenabbau ist ein zentraler Bestandteil des von Landeshauptmann und Finanzreferent Hans-Peter Doskozil initiierten Finanzstabilitätspakets, den das Land trotz angespannter Finanzlage in Österreich konsequent umsetzt. Möglich wird der Schuldenabbau insbesondere durch den erfolgreichen Verkauf von Wohnbaudarlehen. 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

0: Ketchup på kommen sehr fast ein Gaga, wir müssen den Schuh.
1: Morgen nicht in die Schule.
0: Ob du willst oder nicht, den Schuh müssen wir holen, gell? Du musst den Schuh, weil du der Mechaniker werden musst, gell?
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2: Der Maler tut Maler.

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1: Vor dem Mikrofon begrüßt Sie Gelinde Sternbauer aus Travlenwas. Neues MRT-Produkt aus Neufeld zugelassen. Bei einem Arbeitsgespräch mit Landeshauptmann Hans-Peter Doskozil informierte Sanocemia Pharmaceutica Geschäftsführer Thomas Erkinger über die aktuelle Entwicklung am Standort Neufeld und die Registrierungsstrategie des Unternehmens. Aktueller Meilenstein ist die österreichische Zulassung eines neuen leberspezifischen MRT-Kontrastmittels auf Basis eisenhaltiger Nanopartikel. Für Landeshauptmann Doskozil ist die Entwicklung von Sanocemia auch ein Beispiel dafür, welche Rolle aktive Standortpolitik in schwierigen Phasen spielen kann. Burgenland gelingt weiterer Schuldenabbau. Das Burgenland setzt seinen Kurs der finanziellen Konsolidierung fort, meldet der Landespressedienst. Nach der bereits im Juni erfolgten Schuldentilgung in Höhe von 50 Millionen Euro wird nun die nächste Tranche in Höhe von 57,2 Millionen abgebaut. Der Schuldenabbau ist ein zentraler Bestandteil des von Landeshauptmann und Finanzreferent Hans-Peter Doskozil initiierten Finanzstabilitätspakets, den das Land trotz angespannter Finanzlage in Österreich konsequent umsetzt. Möglich wird der Schuldenabbau insbesondere durch den erfolgreichen Verkauf von Wohnbaudarlehen. 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
2: Vor dem Mikrofon begrüßt Sie Gelinde Stern-Bauer aus Ravlömwas. Neues MRT-Produkt aus Neufeld zugelassen. Bei einem Arbeitsgespräch mit Landeshauptmann Hans-Peter Doskozil informierte Sanokemia Pharmazeutica Geschäftsführer Thomas Erkinger über die aktuelle Entwicklung am Standort Neufeld und die Registrierungsstrategie des Unternehmens. Aktueller Meilenstein ist die österreichische Zulassung eines neuen leberspezifischen MRT-Kontrastmittels auf Basis eisenhaltiger Nanopartikel. Für Landeshauptmann Doskozil ist die Entwicklung von Sanokemia auch ein Beispiel dafür, welche Rolle aktive Standortpolitik in schwierigen Phasen spielen kann. Burgenland gelingt weiterer Schuldenabbau. Das Burgenland setzt seinen Kurs der finanziellen Konsolidierung fort, meldet der Landespressedienst. Nach der bereits im Juni erfolgten Schuldentilgung in Höhe von 50 Millionen Euro wird nun die nächste Tranche in Höhe von 57,2 Millionen abgebaut. Der Schuldenabbau ist ein zentraler Bestandteil des von Landeshauptmann und Finanzreferent Hans-Peter Doskozil initiierten Finanzstabilitätspakets, den das Land trotz angespannter Finanzlage in Österreich konsequent umsetzt. Möglich wird der Schuldenabbau insbesondere durch den erfolgreichen Verkauf von Wohnbaudarlehen. 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
1: Vor dem Mikrofon begrüßt Sie Gerlinde Stern-Bauer aus Travelenwas. Neues MRT-Produkt aus Neufeld zugelassen. Bei einem Arbeitsgespräch mit Landeshauptmann Hans-Peter Doskozil informierte Sanocemia Pharmazeutica-Geschäftsführer Thomas Erkinger über die aktuelle Entwicklung am Standort Neufeld und die Registrierungsstrategie des Unternehmens. Aktueller Meilenstein ist die österreichische Zulassung eines neuen leberspezifischen MRT-Kontrastmittels auf Basis eisenhaltiger Nanopartikel. Für Landeshauptmann Doskozil ist die Entwicklung von Sanocemia auch ein Beispiel dafür, welche Rolle aktive Standortpolitik in schwierigen Phasen spielen kann. Burgenland gelingt weiterer Schuldenabbau. Das Burgenland setzt seinen Kurs der finanziellen Konsolidierung fort, meldet der Landespressedienst. Nach der bereits im Juni erfolgten Schuldentilgung in Höhe von 50 Millionen Euro wird nun die nächste Tranche in Höhe von 57,2 Millionen abgebaut. Der Schuldenabbau ist ein zentraler Bestandteil des von Landeshauptmann und Finanzreferent Hans-Peter Doskozil initiierten Finanzstabilitätspakets, den das Land trotz angespannter Finanzlage in Österreich konsequent umsetzt. Möglich wird der Schuldenabbau insbesondere durch den erfolgreichen Verkauf von Wohnbaudarlehen. 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
4: 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Der Tag begann noch mit einigen sonnigen Phasen. Im Laufe des Tages ziehen dann mehr Wolken auf und es muss auch mit dem einen oder anderen Regenschauer gerechnet werden, besonders in der Südhälfte. Der Wind weht heute mäßig bis lebhaft aus Nordwest. Im Süden bleibt es meist schwachwindig. Und die Nachmittagstemperaturen, diese bewegen sich zwischen 22 und 26 Grad.
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4: Ein herzliches Servus an alle Hörerinnen und Hörer von Radio Mora. Jetzt startet Memo. Ob zu Hause, unterwegs oder bei der Arbeit, wir freuen uns, dass Sie mit Radio Mora durch den Tag gehen. Durch die heutige Sendung begleitet Sie Jelica Saček. Hallo, guten Morgen. 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

0: Auf der Suche nach ein wenig Urlaubsfeeling. Gleich kommt es hier bei Radio Mora mit dem Lied von Harry Styles, Watermelon Sugar. Noch dazu präsentieren wir heute im Memo Magazin spannende Themen und Infos. Im Tagesthema erfahren Sie mehr zu Paddeltennis in Deutschkreuz. Weitere Punkte in unserer Dienstags-Memo-Sendung wie Nachrichten, Veranstaltungs- und Genussminuten bringen Abwechslung in den Tag am 18. August. Herzlich willkommen bei uns. 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
1: Cheers.

Das war Dubiosa Kollektiv. Es folgt Shakira und dazwischen haben wir die passenden Tipps für Sie zusammengestellt. Während der Sommerferien 2026 bietet das Listmuseum Reiding jeden Mittwoch regelmäßige Familien- und Erwachsenenführungen an. Kinder und ihre Begleitpersonen sowie kulturinteressierte Gäste können dabei auf abwechslungsreiche Weise das Leben und Wirken des berühmten Komponisten und Klaviervirtuosen kennenlernen. Im Listmuseum in Reiding werden um 10 Uhr Kinderführungen, Franz Liszt der Superstar und um 15 Uhr Erwachsenenführungen das Konzert Bin ich, Le Concert c'est moi, angeboten. Lachen, Staunen und jede Menge Bauchreden gibt es am 20. und 21. August im Lustspielhaus Lutzmannsburg. Tricky Nicky präsentiert seine Family Show Comedy aus dem Bauch heraus mit preisgekrönter Zauberkunst, Bauchreden auf höchstem Niveau und jede Menge Comedy. Als einer der international besten Bauchredner verbindet er diese drei Elemente zu einer einzigartigen Show für die ganze Familie. Beginn ist jeweils um 20 Uhr im Lustspielhaus Lutzmannsburg. 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Die sozialistische Jugend des Bezirks Oberpullendorf lädt zu einem Sommerkinoabend unter freiem Himmel ein. Gezeigt wird die Verfilmung des weltbekannten Romans von Victor Hugo, die das Publikum in das von sozialen Missständen geprägte Frankreich des 19. Jahrhunderts führt. Also, das Sommerkino findet am Freitag um 19.30 Uhr im Töpfermuseum Stob statt.

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1: Vor dem Mikrofon begrüßt sie Gelinde Stern-Bauer Pozdravljam vas. Bank Austria Sozialpreis 2026. Beim Award Bank Austria Sozialpreis ist in diesem Jahr das Oberpullendorfer Projekt Der Gelbe Tisch, Kunstmacher aus dem Burgenland, nominiert. Gemeinnützige Initiativen, Organisationen, NGOs, Vereine, Trägereinrichtungen oder auch engagierte Einzelpersonen aus Österreich können nominiert werden. Bis 3. September kann per Internetvoting für einen Favoriten abgestimmt werden. Fischerettungsaktion in Nikic. Auf Initiative des jungen Nikicers Michael Jordanic haben Jungfeuerwehrleute und Dorfbewohner Fische aus dem örtlichen Bach gerettet. Aufgrund der Dürre und der extremen Hitze gab es entlang des Nikic-Bachs nicht überall genug Wasser, um zu überleben. Die Fische wurden in Bachstellen mit tieferem Wasser übersiedelt. Im Nikicer Bach leben eher kleine Fische, Döbel, Bachschmerlen und Lauben. 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
2: Vrijeme sunčano, temperatura kod 18 stupnjeva, a nastavak dana donijet će, pa onako, jedan miks vremenskih prilika i sunca i oblaka. 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Temperature danas do najviše 26 stupnjeva. Der Tag begann noch mit einigen sonnigen Phasen. Im Laufe des Tages ziehen dann mehr Wolken auf und es muss auch mit dem einen oder anderen Regenschauer gerechnet werden, besonders in der Südhälfte. Der Wind weht mäßig bis lebhaft aus Nordwest, im Süden bleibt es meist schwachwindig. Nachmittagstemperaturen zwischen 22 und 26 Grad, aktuell messen wir 18 Grad.
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1: Herzlich willkommen zum Tagesthema hier bei Radio Mora. Das Sandtreff in Deutschkreuz ist mittlerweile ein beliebter Treffpunkt für alle, die gerne Paddel spielen, und das schon seit 3 Jahren. Wer spielen möchte, kann sich ganz einfach online einen Platz buchen, die Sporttasche packen und loslegen. Und auch gemeinsame Turniere stehen regelmäßig auf dem Programm. So ist am vergangenen Sonntag auch ein erfolgreiches Beginner-Paddelturnier am Sandtreff in Deutschkreuz über die Bühne gegangen. Mit dabei waren zahlreiche Spielerinnen und Spieler und auch viele ZuschauerInnen. Die Begeisterung für den Trendsport ist groß. Die Turniere sind fast immer ausgebucht. Und beim Sandtreff geht es auch nach dem Spiel noch gemütlich weiter. Eine eigene Bar, Sandstühle und Palettenmöbelladen zum Sitzenbleiben, Tratschen und auf ein Getränk oder einen kleinen Snack ein. Hinter dem Sandtreff steht die Familie Dorner aus Deutschkreuz. Jungchef Michael Dorner erzählt uns jetzt, wie aus der Idee ein erfolgreicher Paddelstandort geworden ist und was in Zukunft noch geplant ist.
2: Wie kamst du der Idee, den Paddelstandort in Deutschkreuz zu errichten?
3: Vor einigen Jahren haben wir uns Gedanken gemacht, was wir mit unserem vorhandenen Grundstück hier auch noch machen können. Und war von Anfang an geplant, Sport und Gastronomie zu verbinden. Und dann sind wir ziemlich schnell auf die Sportart Paddel gekommen, weil die eben ja, jetzt im Kommen war, damals vor ein paar Jahren. Und dann haben wir uns Gedanken gemacht, mit welchen Kooperationspartnern es funktionieren würde. Und dadurch ist dann Paddlebase zustande gekommen. War einfach von Anfang an ein gutes Gefühl in der Kooperation und ist auch gut angekommen.
2: Du hast ja gerade als Partner die Paddlebase erwähnt. Kannst du uns darüber mehr erzählen?
3: Genau, also es sind jetzt momentan 19 Standorte, ganz Österreich aufgeteilt, wo einige von Paddlebase selber betrieben werden, aber auch einige mit Franchise bei uns. Da ist auch die Intention dahinter, dass das in ganz Österreich noch mehr etabliert wird und als große Marke aufgebaut wird.
2: Paddle ist eine Trendsportart, die vor einigen Jahren ins Rampenlicht gerückt ist. Wie schnell hat sich Paddle im Burgenland etabliert?
3: War am Anfang natürlich ein bisschen schwieriger, also zu dem Zeitpunkt wäre es, glaube ich, 2 Standorte gegeben im Burgenland. Ist natürlich am Anfang nicht so leicht, Community aufzubauen, aber durch Events, Veranstaltungen, Turniere wird es auch immer mehr und mittlerweile sind es 9 Standorte im Burgenland und man sieht, dass ja auch die Burgenländer sehr viel Paddle spielen schon. Ja.
2: An eurem Standort gibt es etwas ganz Besonderes, perfekt für alle GenießerInnen, nämlich die Sandtreffbar. Wie kam es zu dieser netten Kombination?
3: Eben wie angesprochen, was für uns wichtig, dass auch Gastronomie dabei ist, dass nicht nur das Paddle selber, die Sportart, sondern auch immer mit dem Gastronomiekonzept, dass bei Veranstaltungen und auch manchmal unter der Woche, am Wochenende die Bar besetzt ist. Und Sandtreff hat sich dann der Name ergeben, dadurch, dass ja im Kork auf dem Kunstrasen auf Sand liegt und wir eine eigene Sandkiste gebaut haben, dass da dann die Sandtreffbar, die auch sehr gut angenommen wird, installiert wird.
2: Paddelplätze kann man bei euch ganz gemütlich online buchen. Wie genau funktioniert denn die Buchung eigentlich?
3: Genau, das ist der große Vorteil an dem System, das wir haben, dass alles automatisiert ist. Das heißt, man steigt ins Internet ein, kann dort buchen, sofort bezahlen oder auf Guthaben bezahlen. Dann bekommt man per E-Mail einen Code zugeschickt für die Zutrittstür und auch für die Leihschläger und die Bälle. Und dann kann man eigentlich, ohne dass jemand vor Ort sein muss, jederzeit den Court betreten.
2: Du persönlich bist ja auch Paddelspieler und nimmst sogar am heutigen Turnier teil. Was ist für dich das besonders Schöne an diesem Sport?
3: Es macht extrem viel Spaß. Erstens, weil man zu viert ist, immer im Doppel. Zweitens, weil schnell ein Spiel zustande kommt. Das heißt, ob Anfänger oder schon Fortgeschrittene, es ist leicht zu erlernen gegenüber anderen Schlägersportarten und dadurch kommt es auch bei der großen, breiten Masse gut an.
2: Das merkt man auch am heutigen Turnier. Mit welcher Auslastung ist hier normalerweise zu rechnen?
3: Es ist jetzt momentan so, dass die Turniere sehr schnell immer ausgebucht sind. Heute haben wir jetzt 12 Teams hier und ja, ist eigentlich schon eine immer größer werdende Basis, die da ist. Und dadurch muss man auch schnell sein beim Anmelden und auch ein kleiner Tipp für die Zukunft. Immer schnell anmelden, weil es schnell ausgebucht ist. Ja.
2: Was macht für die Spielerinnen und Spieler den Reiz an euren Turnieren aus, denkst du?
3: Ja, einerseits das Spiel selber natürlich, aber auch das, so wie es heute ist, einige Teams kennen sich gegenseitig, dann kann man gemütlich sitzen, was trinken und ja, ist durch den Lounge-Charakter auch, kommt es bei fremden Teams das erste Mal raus und auch immer gut an.
2: Wie viel organisatorischer Aufwand bedeutet das für euch?
3: Ja, ist schon ein bisschen Aufwand. Natürlich kommt man auch in eine Routine rein und wird immer schneller. Wie viel kann man jetzt nicht abschätzen, aber mit dem Ganzen, mit Gastronomie und Turnier, kommt man schon auf einige Stunden, die man dann gemeinsam bewältigen muss. Ja.
2: Auf welchen Preis dürfen sich die SpielerInnen heute freuen?
3: Es wird ein kleines Gutes geben und auch Gutscheine. Das heißt, einerseits zu unserem Partner Hervis und andererseits, dass man auch gratis spielen kann.
2: Welche Aufgaben liegen sonst über das Jahr hin verteilt in eurem Tätigkeitsbereich?
3: Ja, also natürlich, wenn man beim Court anfängt, kleine Wartung ist nicht viel, aber da natürlich immer schauen, dass alles passt mit den Leihschlägern, den Bällen, den Kunstrasen und so weiter. Dann auch natürlich die Buchungen, die Buchungsplattform im Blick haben immer und dann nebenbei die Veranstaltungen organisieren und durchführen.
2: Wie hat sich das Sandtreff in den vergangenen Jahren seit seiner Entstehung eigentlich verändert?
3: Ja, war natürlich am Anfang sehr klein, auch aufgebaut bei uns ist minimal, aber dann sind natürlich der Lounge-Container, der Gastronomie-Container immer mehr Sitzmöglichkeiten dazugekommen, weil es auch verlangt wurde oder ja, dadurch, dass immer mehr spielen und immer mehr Zuschauer kommen, ist es natürlich wichtig, dass da die ganze Anlage auch gut repräsentierbar ist. Und wie gesagt, kommt auch sehr gut an.
2: Und wie soll es in der Zukunft weitergehen?
3: Ja, wie man sehen, ist der Ruf nach mehr Courts von den Spielern wird immer größer. Natürlich muss man da aufs Finanzielle auch schauen. Ist aber jetzt, man sieht jetzt die letzten 3 Jahre, ist sicher kein Boom, der schnell zurückgeht. Wird jahrzehntelang dauern. Und dann muss man einfach schauen in ein paar Jahren, ob es möglich ist zu erweitern und den Standort noch größer aufzubauen.
2: Und zum Abschluss noch eine letzte Frage. Was wünschst du dir, dass die Besucherinnen und Besucher sagen, wenn sie vom Court wieder nach Hause gehen?
3: Ja, eigentlich, was eh oft ist, dass sie weggehen und sagen, ja, hat mir voll getaugt, ich komme sicher wieder. Und das ist, glaube ich, die beste Werbung dafür.
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1: Vor dem Mikrofon begrüßt Sie Gelinde Stern-Bauer aus Travlenwas. Neues MRT-Produkt aus Neufeld zugelassen. Bei einem Arbeitsgespräch mit Landeshauptmann Hans-Peter Doskozil informierte Sanocemia Pharmaceutica Geschäftsführer Thomas Erkinger über die aktuelle Entwicklung am Standort Neufeld und die Registrierungsstrategie des Unternehmens. Aktueller Meilenstein ist die österreichische Zulassung eines neuen leberspezifischen MRT-Kontrastmittels auf Basis eisenhaltiger Nanopartikel. Für Landeshauptmann Doskozil ist die Entwicklung von Sanocemia auch ein Beispiel dafür, welche Rolle aktive Standortpolitik in schwierigen Phasen spielen kann. Burgenland gelingt weiterer Schuldenabbau. Das Burgenland setzt seinen Kurs der finanziellen Konsolidierung fort, meldet der Landespressedienst. Nach der bereits im Juni erfolgten Schuldentilgung in Höhe von 50 Millionen Euro wird nun die nächste Tranche in Höhe von 57,2 Millionen abgebaut. Der Schuldenabbau ist ein zentraler Bestandteil des von Landeshauptmann und Finanzreferent Hans-Peter Doskozil initiierten Finanzstabilitätspakets, den das Land trotz angespannter Finanzlage in Österreich konsequent umsetzt. Möglich wird der Schuldenabbau insbesondere durch den erfolgreichen Verkauf von Wohnbaudarlehen. Novi MRT-Produkt ist Nefelta odobrien. 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
4: Ja, das Wetter ist immer schöner und immer wärmer. Wir messen jetzt schon 20 Grad. Im Laufe des Tages können Sie ein wenig an Sonnenschein, auch ein paar Wolken erwarten. Teilweise ist es windig. Es kommt auch immer wieder und scheint zum Teil länger die Sonne. Und im Tagesverlauf tauchen überall vermehrt Wolken auf und stellenweise Regenschauer. Vereinzelt sind auch Blitz und Donner möglich. Die Temperaturen steigen heute auf 21 bis höchstens 26 Grad. 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
4: Hier ist Radio Mora, ja genau, Ihr täglicher Begleiter. Aktuell hören Sie die zweite Stunde unseres mehrsprachigen Memo-Magazins. Wir füllen es mit viel guter Musik und bunten Themen, vom Tagesthema bis zu Wespenstichen und Allergien und so weiter. Schöne Grüße. 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

0: Babylon und Phokas haben wir gerade gehört. Es folgt The Free Enterprise Project mit Sinfonie in Dis-Dur und dazwischen ein aktuelles Thema und das sind die Wespenstiche. Die Wespenpopulation in Österreich ist in diesem Jahr besonders stark gewachsen. Über 300.000 Menschen sind gegen Wespen- und Bienenstiche allergisch. Diese Allergien sind gefährlich, können aber auch durch eine Immuntherapie behandelt werden. Sabine Hofmann von der Spitalsapotheke Eisenstadt erläutert die Wichtigkeit von Notfallmedikamenten. Bei einer schweren allergischen Reaktion auf einen Wespen- oder Bienenstich muss der Adrenalinpen sofort in die Außenseite des Oberschenkels gedrückt werden. 10 Sekunden lang gedrückt halten, dann absetzen und die Stichstelle massieren. Zusätzlich können Antihistaminika und Cortisonpräparate verabreicht werden. Derzeit gibt es leider Lieferprobleme, so Hoffmann. Dennoch versucht die Apotheke, die Versorgung der Patienten sicherzustellen. 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

0: Und nun wieder zum Tagesthema hier auf Radio Mora in unserem Memo-Magazin. Es ist 9.21 Uhr. Wer Padel spielen möchte, muss kein Profi sein. Begeisterung, Freude an der Bewegung und etwas Ballgefühl sind alles, was sie brauchen. Das bestätigt uns auch Padel-Trainer Philipp Wessely. Er ist Trainer auf den Padel-Base-Plätzen am Sandtreff Deutschkreuz. Dort fand übrigens letzten Sonntag auch ein Padel-Turnier für Beginner statt und das nicht zum ersten Mal. Der Sandtreff in Deutschkreuz veranstaltet regelmäßig Turniere in den Kategorien Beginner und Advanced, welche den Padelbegeisterten im Bezirk eine perfekte Möglichkeit bieten, sich gegenseitig zu matchen und in Bewegung zu kommen. Wir waren vor Ort und haben das Gespräch mit Trainer Philipp Wessely gesucht. Wie läuft eine Trainingseinheit ab? Was macht Padel gerade für AnfängerInnen so attraktiv? Und wie hat er seine Liebe fürs Padeln entdeckt?
1: Wie läuft bei euch so eine typische Trainingseinheit ab?
2: Ja, also die ersten 10 Minuten werden aufgewärmt, ineinander zusammenspielen, was auch immer, laufen gehen. Und ja, also dann kommt man zum technischen Teil und dann zum eher praktischen Teil. Wie steht man wo, welche Positionen man spielt und solche Sachen, ja.
1: Was ist so das Erste, was man Anfängern beibringt im Padel?
2: Das Erste, was man Anfängern beibringt, bitte einmal komplett auf den Platz stellen, Schläge in die Hand nehmen, ein bisschen draufschlagen und dann kommt man zum technischen Teil und dann eher zum praktischen Teil, wie steht man, also Position spielen.
1: Was ist so der häufigste Fehler, was der Anfänger macht, wo man am meisten korrigieren muss?
2: Der Anfänger macht viel, also die meisten Leute kommen vom Tennis, also eher mehr Tennisschläge, das ist beim Padel nicht so, Padel ist ganz anders wie Tennis, das glaubt man nicht, ich bin auch ein Tennisspieler und spielt sehr viel Tennis und der Unterschied zwischen Ball und Tennis ist dann immer eine Umstellung. Dann fange ich auch ein bisschen an, immer zum Tennis zum Spielen und ist halt immer leider Gottes der größte Fehler im Ball, wenn man Tennisschläge hat.
1: Was machst du lieber, Paddel oder Tennis?
2: Gerade viel mehr Paddel. Ich habe auch im Oktober die Trainerausbildung gemacht und bin seit Oktober 2025 Trainer und spiele eigentlich seitdem regelmäßig Paddel-Tennis.
1: Wie wird man zum Padel-Trainer? Welche Schritte durchläuft man da?
2: Da gibt es unsere Homepage, der APU, ja, Austrian Padel Union. Da kann man sich ruhig anmelden für Interessenten. Dann hat man 4 Tage Trainerkurs, Praxis und Theorie. Dann hat man am Sonntag die Prüfung darauf. Und dann gibt es noch eine praktische Prüfung. Und das dauert auch einen Tag.
1: Was hat dich persönlich zum Padel gebracht?
2: Zum Paddeln hat mich unser Kollege, der Herr Michael Dorner, gebracht. Der hat hier 2 Plätze gebaut mit der Paddelbase und hat mich gefragt, ob ich das probieren möchte mal. Habe ich gesagt, ja. Und dann hat es mir sehr gut gefallen. Ich war zwar, wie gesagt, vorhin auch ein Tennisspieler und habe dann erst so richtig beim Trainerkurs, wie man Paddel spielt, gelernt. Und das möchte ich gern weiterbringen an andere.
1: Welche Eigenschaften sollte ein guter Paddelspieler, Paddelspielerin mitbringen, deiner Meinung nach?
2: Viel Teamwork, also nicht gegeneinander, sondern ein Miteinander. Es ist immer so, miteinander kommunizieren, aber nie im Negativen, immer im Positiven und auch, man macht Fehler. Es gibt keinen, der was keinen Fehler macht, sonst würden wir ganz mal anders spielen und es wäre gut, wenn man im Teamwork arbeitet.
1: Schwierige Frage, was ist so wichtiger, Technik oder Teamwork?
2: Teamwork. Nee, ist keine schwierige Frage. Für mich ist ganz wichtig Teamwork. Technik kann man immer leichter zulernen. Teamwork braucht man von Anfang an, weil wenn man gegeneinander spielt und du hast einen Partner, mit dem du nicht so harmonierst, dann ist das sehr schwierig.
1: Vielleicht für unsere Hörerinnen und Hörer kannst du kurz erklären, wie die Basic-Paddle-Regeln sind und so weiter.
2: Also man zählt wie bei Tennis, man spielt auch wie bei Tennis, er muss immer erst am Platz aufkommen, bevor er an die Scheibe geht. Die Herausforderungen sind Scheibe, Gitter und von Scheibe wegspielen. Ja. Also die Basics sind, man zählt 30, 40, also 15, 30, 40. Und man spielt auch wie beim Tennis, man schlägt zwar von unten auf. Er muss immer erst am Boden kommen, du kannst zwar mit der Scheibe zurückspielen oder vom Gitter wegspielen, aber nicht mit Gitter zurückspielen. Ja. Also das sind so mehrere Faktoren, was man am Anfang beachten muss. Ja.
1: Welche Regel ist für die Anfänger am verwirrendsten oder sorgt für die meisten Fragezeichen?
2: Die Scheibe. Wenn man mit der Scheibe spielt, ist das von den ersten Momenten an her das Schwierigste, weil sie nicht wissen, wie man steht oder wie man das wirklich handhabt, ja. Man kann mit der Scheibe sehr viel machen, aber das muss man erst einmal anschauen, dass man, wie man das machen kann, weil, wie gesagt, wenn man das erste Mal Paddel spielt, dann macht man es wie bei Tennis und holt immer gleich den ersten Ball. Aber du hast immer Zeit, wenn man vorbei spielt, dass du von der Scheibe wieder zurückspielen kannst, ja.
1: Und eine letzte Frage, was würdest du den Leuten sagen, die vielleicht sagen, Paddel ist eigentlich cool, aber ich bin mir noch nicht ganz sicher, ob ich mir so ein Training zutraue?
2: Deswegen gibt's unsere Paddle-Workshops und dann kann man einfach einen Schläger in die Hand nehmen, ein bisschen draufhauen und dann sieht man, taugt man das nicht. Den meisten taugt's, muss ich ganz ehrlich sagen, und dann gibt's so Stunden, passt, dann kann man mal schauen, wie halt man den Schläger richtig und. Das machen wir doch auch dann bei den Workshops nebenbei und dann lassen wir's einmal spielen. Sehr gute Erfahrungen mit Anfängern vom Paddle.
1: Perfekt, super. Dann habe ich da gleich in Manfred. Mhm. Und die erste Frage wäre, Sie sind auch Spieler heute?
3: Ja, ich nehme auch am Turnier teil.
1: Und was ist Ihr Ziel? Ist es eher Spaß oder eher der Sieg?
3: Es ist, natürlich sollte der Spaß hier im Vordergrund stehen, aber ein gewisser Ehrgeiz ist natürlich immer dabei, weil meistens sind Gegner dabei, gegen die man kennt, das spielt man unter der Woche öfters und so weiter und natürlich will man da gewinnen auch gegen die, nicht?
1: Mit welcher Einstellung sind Sie also ins Turnier gestartet? Was war so Ihr Motto für dieses Turnier oder Ihr Vorsatz?
3: Ja, so weit wie möglich kommen, so viele Spiele wie möglich zu gewinnen und viel Spaß zu haben.
1: Und wie zufrieden sind Sie bis jetzt?
3: Bis jetzt alles sehr gut. Mein Spielpartner ist in Hochform, habe ich festgestellt. Also bisher haben wir zweimal gewonnen. Das schaut ganz gut aus, ja.
1: Wie schützt ihr euch vor der Hitze? Weil im Glascontainer muss ja noch heißer sein.
3: Ja, die Hitze ist natürlich schon ein Problem, aber wie gesagt, mit Einschmieren, Kappe und viel, viel trinken, ja. Vor allem Wasser. Zum Abschluss dann ein Bier vielleicht. Aber da ist dann alles vorbei. Das Turnier schon, ja.
1: Und wie haben Sie eigentlich das Paddeln für sich entdeckt?
3: Ich habe es für mich entdeckt. Wir haben da vor 2,5 oder 3 Jahren ist da ein Paddelplatz entstanden und da bin ich eigentlich zum Paddeln gekommen und ja, habe früher auch Tennis gespielt, ne, das habe ich da immer, und aber seit 2 Jahren habe ich das aufgegeben und widme mich eigentlich nur mehr dem Paddelsport und ja.
1: Was ist für Sie schöner am Paddeln, als Sie sagen, Sie haben Tennis aufgegeben?
3: Es ist ein Sport, finde ich, der, wenn man ein bisschen ein Ballgefühl hat, relativ einfach zu erlernen ist. Man hat relativ schnell einen Ballwechsel und so weiter. Aber wie der Kollege auch schon gesagt hat, ich komme auch vom Tennis her, aber um sich dann weiterzuentwickeln, muss man sehr viele Schläge, die es im Tennis gibt, ja, mit denen kommt man hier nicht weiter. Also.
1: Und wie oft kommen Sie her zum Spielen oder zum Trainieren?
3: Ja, schon 1-2 Mal in der Woche spielen wir schon. Ja, da haben wir so fast eine fixe Partie. Es ist zwar ein bisschen abwechselnd, aber 4, 5, 6 Spieler haben wir da immer, wo man zumindest einmal in der Woche, manches Mal auch 2-mal spielen. Und ja, turniermäßig sind wir, vor allem wenn es zu Hause ist, fast immer dabei auch.
1: Cool. Mit welchen Kosten kann man sich rechnen, wenn man zum Paddlebash spielen kommt?
3: Ja, das kommt halt darauf an, wie oft man spielt in der Woche. Nicht? Also die Preise sind ab 16 Uhr schon recht teuer und da kommt schon etwas zusammen, wenn man da 1-2 Mal in der Woche spielt. Nicht? Man teilt es zwar durch 4 auf, aber insgesamt, ja, Ausrüstung ist nicht das große Problem. Schläger kostet aber auch einiges. 150, 200, 250, 300 Euro, ja. Habe ich in der Zwischenzeit auch schon 2 gehabt, aber da haben wir Spieler, die verbrauchen viel mehr Schläger wie ich, ja.
1: Dankeschön. Ja genau, wir haben es vorher schon kurz angesprochen, wie wichtig ist Teamwork und Zusammenspielen für Sie?
3: Ja, das ist das Allerwichtigste. Also man muss sich mit seinen Teampartner verstehen, man muss sich gegenseitig immer anfeuern, finde ich, loben und so weiter. Und wenn man einen Fehler macht, der Nächste geht schon und ist, wie der Kollege gesagt hat, das Wichtigste für mich. Also mit dem Partner, das Teamwork, da muss passen und das Stellungsspiel. Und man muss sich mit dem auch verstehen natürlich, finde ich. Ja.
1: Welche Eigenschaften bringt Ihr idealer Doppelpartner aufs Feld?
3: Na, er sollte ruhig sein, nicht allzu viele unerzwungene Fehler machen. Und da habe ich vor allem heute Glück mit meinem Partner, weil der macht selten unerzwungene Fehler, finde ich. Ja, und das gefällt mir.
1: Das ist fein. Was macht für Sie dann ein generell gutes Spiel aus? Was soll das alles haben?
3: Ja, schon, das Teamwork ist das Um und Auf für mich. Ja, also das muss einfach passen und dann hat man eben super Ballwechsel und ja, das ist das Allerwichtigste für mich, das Teamwork.
1: Gibt es einen Gegner, gegen den Sie schon mal spielen wollten unbedingt? Ganz egal, ob aus der Familie oder Profispieler?
3: Na, aus der Familie, wie gesagt, meine Familie spielt, die ganze Familie, Frau, die 2 Kinder spielen auch und haben auch schon öfters gegeneinander gespielt. Ja, aber sonst, gegen wen ich unbedingt spielen möchte, vielleicht den Philipp, aber er ist eigentlich uns vom Ort für mich, also der Beste, insbesondere von der Technik her und so weiter, ist er natürlich für mich, ja. Aber jetzt habe ich dann eh die Möglichkeit, gegen ihn zu spielen.
1: Perfekt, dann ganz viel Erfolg euch und ein schönes Spiel noch.
2: Dankeschön. Danke.
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1: Die Trendsportart Paddel hat auch längst die Herzen der Burgenländerinnen und Burgenländer erobert. So scheint es zumindest am Paddelturnier für Einsteiger, das vergangenen Sonntag beim Sandtreff Paddelplatz in Deutschkreuz stattgefunden hat. Trotz der Hitze haben sich die Hobbyspielerinnen und Spieler gut geschlagen und sich spannende Matches geliefert, die zum Mitfiebern eingeladen haben. 12 Teams sind diesmal angetreten, doch nur eines kann den Siegertitel holen. Unsere Praktikantin Helena Moser hat mit Spieler und Paddelfan Wolfgang über den Paddelstandort, das aktuelle Turnier und natürlich seine Liebe zu diesem Sport gesprochen.
2: Was ist Ihr Ziel? Ist es eher Spaß oder eher der Sieg?
3: Natürlich sollte der Spaß hier im Vordergrund stehen, aber ein gewisser Ehrgeiz ist natürlich immer dabei, weil meistens sind Gegner dabei, gegen die man kennt, das spielt man unter der Woche öfters und so weiter und natürlich will man da gewinnen auch gegen die, nicht?
2: Mit welcher Einstellung sind Sie also ins Turnier gestartet? Was war so Ihr Motto für dieses Turnier oder Ihr Vorsatz?
3: Ja, so weit wie möglich kommen, so viele Spiele wie möglich zu gewinnen und viel Spaß zu haben. Bis jetzt alles sehr gut. Mein Spielpartner ist in Hochform, habe ich festgestellt. Also bisher haben wir zweimal gewonnen. Das schaut ganz gut aus, ja.
2: Wie schützt ihr euch vor der Hitze? Weil im Glascontainer muss ja noch heißer sein.
3: Ja, die Hitze ist natürlich schon ein Problem. Aber wie gesagt, mit Einschmieren, Kappe und viel, viel trinken. Ja. Vor allem Wasser. Zum Abschluss dann ein Bier vielleicht. Aber da ist dann alles vorbei. Das Turnier schon, ja.
2: Wie haben Sie eigentlich das Paddeln für sich entdeckt?
3: Ich habe es für mich entdeckt. Wir haben da vor 2,5 oder 3 Jahren ist da ein Paddelplatz entstanden und da bin ich eigentlich zum Paddeln gekommen und ja, habe früher auch Tennis gespielt, ne, das habe ich da immer, und aber seit 2 Jahren habe ich das aufgegeben und widme mich eigentlich nur mehr dem Paddelsport und ja.
2: Was ist für Sie schöner an Paddeln, weil Sie sagen, Sie haben Tennis aufgegeben?
3: Es ist ein Sport, finde ich, der, wenn man ein bisschen ein Ballgefühl hat, relativ einfach zu erlernen ist. Man hat relativ schnell einen Ballwechsel und so weiter. Ich komme auch vom Tennis her, aber um sich dann weiterzuentwickeln, muss man sehr viele Schläge, die es im Tennis gibt, mit denen kommt man hier nicht weiter. Also.
2: Wie oft kommen Sie her zum Spielen oder zum Trainieren?
3: Ja, schon 1-2 Mal in der Woche spielen wir schon, ja. Da haben wir so fast eine fixe Partie. Ist zwar ein bisschen abwechselnd, aber 4, 5, 6 Spieler haben wir da immer, wo man zumindest einmal in der Woche manches Mal auch 2-mal spielen und ja, turniermäßig sind wir, vor allem wenn es zu Hause ist, fast immer dabei auch.
2: Mit welchen Kosten kann man sich rechnen, wenn man zum Paddleball spielen kommt?
3: Ja, das kommt halt darauf an, wie oft man spielt in der Woche. Nicht? Also die Preise sind ab 16 Uhr schon recht teuer und da kommt schon etwas zusammen, wenn man da 1-2 Mal in der Woche spielt. Nicht? Man teilt es zwar durch 4 auf, aber insgesamt, ja, Ausrüstung ist nicht das große Problem. Schläger kostet aber auch einiges. 150, 200, 250, 300 Euro. Habe ich in der Zwischenzeit auch schon 2 gehabt, aber da haben wir Spieler, die verbrauchen viel mehr Schläger wie ich. Ja.
2: Wir haben es vorher eh schon kurz angesprochen. Wie wichtig ist Teamwork und Zusammenspielen für Sie?
3: Ja, das ist das Allerwichtigste. Also man muss sich mit seinen Teampartnern verstehen, man muss sich gegenseitig immer anfeuern, finde ich, loben und so weiter. Und wenn man einen Fehler macht, der Nächste geht schon und ist das Wichtigste für mich. Mit dem Partner, das Teamwork, da muss passen und das Stellungsspiel. Und man muss sich mit dem auch verstehen natürlich, finde ich. Ja.
2: Welche Eigenschaften bringt Ihr idealer Doppelpartner aufs Feld?
3: Na, er sollte ruhig sein, nicht allzu viele unerzwungene Fehler machen, und da habe ich vor allem heute Glück mit meinem Partner, weil der macht selten unerzwungene Fehler, finde ich, ja, und das gefällt mir.
2: Was macht für Sie dann ein generell gutes Spiel aus? Was soll das alles haben?
3: Ja, schon, das Teamwork ist das Um und Auf für mich, ja, also das muss einfach passen und dann hat man eben super Ballwechsel und ja, das ist das Allerwichtigste für mich, das Teamwork.
2: Gibt es einen Gegner, gegen den Sie schon mal spielen wollten unbedingt? Ganz egal, ob aus der Familie oder Profispieler.
3: Aus der Familie, wie gesagt, meine Familie spielt, die ganze Familie, Frau, die 2 Kinder spielen auch und haben auch schon öfters gegeneinander gespielt. Ja, aber sonst, gegen wen ich unbedingt spielen möchte, vielleicht den Philipp, da, weil er ist eigentlich uns vom Ort für mich, also der Beste, insbesondere von der Technik her und so weiter, ist er natürlich für mich. Aber jetzt habe ich dann eh die Möglichkeit, gegen ihn zu spielen.
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Ariana Grande meldet sich mit einer neuen Studioproduktion zurück. Ihr neues Werk Petal beschreibt die Sängerin als etwas Ungezähmtes, voller Leben und als etwas, das selbst durch schwierige Zeiten wachsen kann. Bisher wurde daraus nur der Song Hate That I Made You Love Me veröffentlicht. Und genau da, dieser Titel begleitet uns jetzt zum Auftakt unserer Rubrik um 10 vor 10 hier auf Radio Mora.

0: Es ist 10 Uhr.
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2: Vor dem Mikrofon begrüßt Sie Gerlinde Stern-Bauer aus Travelenwas. Neues MRT-Produkt aus Neufeld zugelassen. Bei einem Arbeitsgespräch mit Landeshauptmann Hans-Peter Doskozil informierte Sanocemia Pharmazeutica-Geschäftsführer Thomas Erkinger über die aktuelle Entwicklung am Standort Neufeld und die Registrierungsstrategie des Unternehmens. Aktueller Meilenstein ist die österreichische Zulassung eines neuen leberspezifischen MRT-Kontrastmittels auf Basis eisenhaltiger Nanopartikel. Für Landeshauptmann Doskozil ist die Entwicklung von Sanocemia auch ein Beispiel dafür, welche Rolle aktive Standortpolitik in schwierigen Phasen spielen kann. Burgenland gelingt weiterer Schuldenabbau. Das Burgenland setzt seinen Kurs der finanziellen Konsolidierung fort, meldet der Landespressedienst. Nach der bereits im Juni erfolgten Schuldentilgung in Höhe von 50 Millionen Euro wird nun die nächste Tranche in Höhe von 57,2 Millionen abgebaut. Der Schuldenabbau ist ein zentraler Bestandteil des von Landeshauptmann und Finanzreferent Hans-Peter Doskozil initiierten Finanzstabilitätspakets, den das Land trotz angespannter Finanzlage in Österreich konsequent umsetzt. Möglich wird der Schuldenabbau insbesondere durch den erfolgreichen Verkauf von Wohnbaudarlehen. 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
1: Radio Mora, das Wetter von Gius 4 Austria.
3: Vrime za našu regiju.
4: Időjárás jelentése Gius 4 Austriától.
5: Imamo sada 22 stupnja u 10 sati i 3 minute, ali je nastalo oblačnije. 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
6: Heute wechselhaft und mäßig warm. Es ziehen vermehrt Wolken auf, die Sonne zeigt sich nur noch stellenweise und auch ein paar unergiebige Regenschauer können dabei sein. Bei mäßigem, nach Norden hin lebhaftem Wind aus West bis Nordwest liegen die höchsten Temperaturen zwischen 21 und 26 Grad. Aktuell messen wir 22 Grad.
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5: Einen wunderschönen Tag und herzlich willkommen bei Radio Mora. Wir begleiten Sie jetzt mit Musik, mit Geschichten und natürlich Stimmen in mehreren Sprachen in unserer Musik, denn wir sind Ihr mehrsprachiges Radio Mora. Herzlich willkommen bei uns noch einmal. 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
1: Abnehmtabletten bald in Österreich. Was über die Abnehmtablette bekannt ist, neben den Abnehmspritzen wird der Wirkstoff Semaglutid bald auch als Pille verfügbar sein. Wie sie funktioniert und was man über die Kosten weiß, mehr zu diesem Thema finden Sie auf kurier.at, genauso wie das Thema für Kim Jong-un kam der Krieg wie ein Geschenk des Himmels. Bauboom, Smartphones und Ferienresorts. Was wie ein Aufschwung im isoliertesten Land der Welt aussieht, verdankt Diktator Kim Jong-un Milliardeneinnahmen aus Russlands Krieg gegen die Ukraine. Auch Großbrände im Föhrenwald, Entfernung von Munition sorgt für Debatte. Das Thema finden Sie auf kurier.at, genauso wie das Thema Griechenland, überaltetes Stromnetz, häufig Schuld an Waldbränden. 38-Jähriger am Ostersonntag in Soest getötet, Mordanklage für Ehemann und Cyberthriller Der letzte Weckruf, Mutter und Tochter gegen China. All das finden Sie ebenso auf kurier.at. Das ORF.at-Portal erwartet Sie mit vielen aktuellen Themen aus allen Bundesländern und der Welt. So zum Beispiel finden wir dort das Thema Dürre und Hitze. COP zu Wüstenbildung mit besonderer Brisanz. Sicherheit für Kinder, entscheidender US-Prozess gegen Meta. Dann auch Sommergespräche, Meinl Reisinger pocht auf Pensionsreform. Einsatzkräfte rüsten sich für Frequency, dann auch Dadaismus, Anti-KI. Trash-Animationsfilm wird Kino-Hit in China. Und auch viele weitere Themen finden Sie auf ORF.at. Und hier bei uns auf Radio Mora im Memo-Magazin finden Sie wieder gute mehrsprachige Musik mit Bruno Mars und Treasure zum Beispiel.

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2: Vergangenen Sonntag ist es im Sandtreff Deutschkreuz beim Paddelbeginner-Turnier nicht nur sportlich zur Sache gegangen. Auch musikalisch wurde den BesucherInnen einiges geboten. Die Kreizer Hochzeitpartie hat mit traditionellen Blasmusikklängen für die richtige Stimmung unter den SpielerInnen sowie den BesucherInnen gesorgt. Statt mit Schläger und Ball konnten die MusikerInnen mit ganz viel Taktgefühl, kräftigen Klängen und einer ordentlichen Portion guter Laune punkten. Und auch für die Kreizer Hochzeitpartie selbst gibt es heuer einen besonderen Grund zur Freude. Vor kurzem hat die Partie ihr 70-jähriges Bestehen gefeiert. Unsere Praktikantin Helena Moser hat mit Alexander Kirnbauer, dem Leiter der Kreizer Hochzeitpartie, über die Geschichte der Musikgruppe 70 Jahre gemeinsames Musizieren und natürlich auch darüber, warum ausgerechnet beim Paddelturnier die Blasmusik nicht fehlen durfte, gesprochen.
3: Also Alexander Kirnbauer, ich bin zurzeit der Leiter der Deutsch-Kreuzer Hochzeitpartie oder wie man sonst sagt, Kreizer Hochzeitpartie.
4: Ihr habt jetzt 70-jähriges Jubiläum gehabt. Wie kam es zu eurer Gründung? Was ist die Geschichte?
3: Also die Geschichte ist so, wir haben im Zuge von einer Werbekampagne quasi für die Musikanten-Ski-WM, weil die haben wir mittlerweile auch zweimal gespielt, nachgeschaut, seit wann gibt es uns, wer hat das geleitet und so weiter und so fort. Und da sind wir drauf gekommen, das war 1956, gegründet von Reumann Paul. Und dann haben wir gesagt, ja, dann müssen wir eigentlich zum 70-jährigen ein Jubiläum machen. Und dann habe ich mit den ehemaligen Leitern gesprochen, die was die Hochzeitpartie geleitet haben, und die haben sofort gesagt, Mast machen wir, da spielen wir am Sonntag am Frühschoppen. Das ist super, wir rennen das zusammen, dass die Leute wirklich, die was in die 80er und 90er Jahre Hochzeiten gespielt haben, dass die den Frühschoppen spielen. Wir haben dann am Samstag selber gespielt, also die junge Hochzeitpartie, und am Sonntag war Frühschoppen eben mit der Hochzeitpartie der 80er und 90er. Das ist sehr gut angekommen, also ich glaube, die Leute hätten heute noch sitzen, wenn's nicht aufgehört hätten zum Spielen. Es waren von 11 bis 14.30 Uhr hat die alte Partie gespielt. Also wirklich 3,5 Stunden, hätte ich nicht geglaubt. Weil die doch viele davon 15 oder 20 Jahre kein Instrument in der Hand gehabt haben. Und solange Musik war, war der Saal voll im Vinatrium. Das ist wirklich super auch immer.
4: Und wie kommst du heute da am Paddelplatz seid?
3: Ja, das ist dann so gegangen, also der alte Chef vom Paddelplatz, der Dorner Hans, hat sah Musikant und der hat bei dieser Partie mitgespielt. Und die haben dann gesagt, nee, das wird ja jetzt nicht das letzte Mal gewesen sein, dass wir da spielen. Jetzt auch wegen 5-mal, 6-mal proben, wegen einmal spielen. Wir hätten eine Veranstaltung bei uns draußen, wie schaut's aus, habt's Zeit? Und dann haben einige gleich zugesagt, auf ein paar Register haben ein paar Leute geführt, deswegen haben wir auch die Jungen heute ausgeholfen. Aber im Großen und Ganzen war das, ja, also die waren Feuer und Flamme dafür, dass man ein zweites, ein drittes, ein viertes Mal spielt, wenn man schon den Aufwand betreibt, dass man das wieder übt nach ein paar Jahren. Ne?
4: Wir haben mit den Paddlern schon ganz viel geredet über Zusammenhalt im Team. Wie wichtig ist der Zusammenhalt bei euch in der Partie?
3: Ja, beim Musikverein ist das sehr wichtig. Also ohne Zusammenhalt funktioniert es gar nicht, auch in der Hotspot-Partie. Also wenn die Leute sich nicht Zeit nehmen würden für die Spielereien, wäre das nicht machbar. Also ich mache meistens, wenn ich Spielereien ausmache, nicht gleich eine Umfrage, weil das Monate vorher ist. Aber wenn ich dann sage, pass auf, da spielen wir Hochzeit oder da spielen wir einen Frühschoppen, dann halten wir alle zusammen und dann können wir die leider spielen, und ohne dem würde es nicht funktionieren.
4: Wie lang muss man sich so vor einem Auftritt vorbereiten?
3: Ja, dadurch, dass wir regelmäßig Proben haben im Musikverein und eigentlich von der jungen Hochzeitpartie alle beim Musikverein spielen, muss man sich nicht sehr lang vorbereiten. Also wir sind relativ gut zusammengespielt. Wir machen das meistens, sage ich mal, ambulant. Also wir treffen uns und gehen auch spielen, und das funktioniert meistens sehr gut, weil wir eh immer proben mit dem Musikverein, und dadurch ist es nicht wahnsinnig notwendig, da große Vorbereitungen zu machen.
4: Verstehe. Und unter euch gibt es da auch Paddelbegeisterte?
3: Es gibt einige, also ich spiele auch gern. Ich habe leider ein bisschen zu wenig Zeit, weil ich in Wien arbeiten bin. Ich bin relativ wenig herunten unter der Woche, aber es sind einige von uns, die sehr oft spielen. Auch zum Beispiel der Jungchef Michael Dorner spielt auch in der Hochzeitpartie, hat heute beim Turnier gespielt. Ja, und es gibt einige, die das wirklich gerne in Anspruch nehmen, das Angebot.
4: Und eine Abschlussfrage: Dein Lieblingsmarsch, deine Lieblingspolka und dein Lieblingsinstrument?
3: Boah, mein Lieblingsmarsch, schwierig, ich glaube, das ist der Astronautenmarsch. Meine Lieblingspolka ist die Emma-Polka, leider sehr schwer zum Spielen. Und mein Lieblingsinstrument ist natürlich das Flügelhorn, weil ich das selber spiele.
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Born This Way und Lady Gaga haben wir gerade gehört. Wir haben auch für Sie einige Veranstaltungen herausgesucht, bei denen sich ein Besuch sicher lohnt. Hier kommen unsere Tipps. Zum Beispiel während der Sommerferien 26 bietet das Listmuseum Reiding jeden Mittwoch regelmäßige Familien- und Erwachsenenführungen an. Kinder und ihre Begleitpersonen sowie kulturinteressierte Gäste können dabei auf abwechslungsreiche Weise das Leben und Wirken des berühmten Komponisten und Klaviervirtuosen kennenlernen. Im Listmuseum in Reiding werden morgen um 10 Uhr Kinderführungen, Franz Liszt, der Superstar, und um 15 Uhr Erwachsenenführungen das Konzert Bin ich la Concert c'est moi angeboten. 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Lachen, staunen und jede Menge Bauchreden gibt's am 20. und 21. August im Lustspielhaus in Lutzmannsburg. Triki Niki präsentiert seine Family Show Comedy aus dem Bauch heraus mit preisgekrönter Zauberkunst, Bauchreden auf höchstem Niveau und jeder Menge Comedy. Als einer der international besten Bauchredner verbindet er diese drei Elemente zu einer einzigartigen Show für die ganze Familie. Beginn ist jeweils um 20 Uhr im Lustspielhaus Lutzmannsburg. Das Sommerfest der Pannonischen Tafel findet am Freitag, den 21. August ab 17 Uhr am Hauptplatz in Oberpullendorf statt. Die Veranstaltung bietet Live-Musik, eine Karaoke-Box im Panthermobil sowie eine lange gedeckte Tafel als Herzstück des Festes. Ab 14 Uhr schon erwartet Sie der Genussmarkt mit vielen regionalen Produzentinnen und Produzenten. 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

10.48 Uhr. Sie sind zu Gast im Memo Magazin auf Radio Mora. Und Sie hören jetzt unsere Genussminuten. Heute geht es um einen kleinen Samen, der gerade ziemlich groß im Trend liegt. Chiasamen im Wasserglas. Dafür werden die Samen einfach in Wasser eingerührt und quellen gelassen. Sie bilden dabei eine gelartige Konsistenz und liefern unter anderem viele Ballaststoffe und pflanzliche Omega-3-Fettsäuren. Ernährungsexperten sehen Chiawasser allerdings nicht als Wundermittel. Es kann eine abwechslungsreiche Ernährung ergänzen, ersetzt aber keine gesunde Ernährung. Spannend ist trotzdem, Chiasamen haben mittlerweile auch den Weg in die gehobene Küche gefunden. Dort sorgen sie vor allem für interessante Texturen und neue Geschmackskombinationen. Also kurz gesagt, Chia im Glas ist ein Trend, aber kein Zaubertrank. Und gute Musik ist hier auf Radio Mora immer da. Genauso wie jetzt mit U2 und Martin Garrix.

Es ist 10.57 Uhr und ja, das war Memo für heute. Danke, dass Sie uns begleitet haben. Egal, was der Tag noch bringt, ich wünsche Ihnen viele schöne Momente. Machen Sie es gut und bis zum nächsten Mal bei Radio Mora. Mit guter Musik und vielen Geschichten hören wir uns bald wieder, nämlich morgen um 8 Uhr. 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

0: Es ist 11 Uhr.
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2: Schön, dass Sie heute wieder mit dabei sind. Aus dem Radio Mora Studio in Oberwart begrüßt Sie Susanne Horvath. Heute ist Dienstag und in der nächsten Stunde haben wir wieder ein abwechslungsreiches Programm für Sie vorbereitet. Freuen Sie sich auf spannende Beiträge, aktuelle Informationen und natürlich unsere abwechslungsreiche Musik. 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

Schön, dass Sie heute wieder eingeschaltet haben. Wir haben wieder jede Menge in unserer Sendung für Sie vorbereitet. Sie hören wie jeden Tag unser Tagesthema News und natürlich kommt auch die Musik nicht zu kurz. Wir begleiten Sie mit vielen schönen Klängen und beliebten Liedern aus der vielfältigen Welt der Roma-Musik. Ich wünsche Ihnen eine angenehme Stunde und gute Unterhaltung mit Romani Ora.

0: In Oberwart war alles angerichtet für eine spannende Medaillenentscheidung und eine Premiere im Stocksport. Und mittendrin auch die Oberwarterin Laura Resch. Sie gewann bei der Jugend-Europameisterschaft Doppelgold. Unsere Praktikantin Leonie war vor Ort und berichtet. Wir von Radio Mora gratulieren herzlich.
1: Die Teilnehmerinnen und Teilnehmer der 2. U16 bzw. 1. U19 Stocksport-EM der Sommersaison trainieren bereits fleißig in der Stocksporthalle Oberwart. Sie treten in den Disziplinen Mannschaftsspiel, Zielmannschaft, Zielmannschaft Mixed, Zieleinzel und Duo Mixed gegeneinander an. Warum der Bewerb, an dem Teams aus 6 Nationen teilnehmen, in vielerlei Hinsicht eine Premiere ist und einiges mehr, weiß Christian Resch vom ESV Oberwart. Herr Resch, was sind Ihre Positionen und Aufgaben beim Stocksportverein Oberwart?
2: Ich bin seit 2010 Obmann des ESV Oberwart, leite den Verein und organisiere die diversen Events, was wir da in Oberwart durchführen, mit unserem Team, was sehr verlässlich ist und Gott sei Dank nach wie vor mitzieht.
1: Mit dieser Veranstaltung wird Oberwart zum Zentrum des europäischen Nachwuchsstocksports. Was bedeutet das für den Verein?
2: Sehr viel. Weil wir erstmals in Österreich vor allem diese Europameisterschaft im Nachwuchsbereich haben, was das zweite Mal insgesamt jetzt durchgeführt wird. Es war letztes Jahr in Deutschland und heuer, wie gesagt, das erste Mal in Österreich. Und da sind wir besonders stolz drauf, dass wir diese Veranstaltung ins Burgenland und nach Oberwart bringen haben können.
1: Schauen wir uns mal die Teilnehmer an. Wie viele Athleten reisen aus welchen Nationen an?
2: Ja, es nehmen die gewohnten Nationen, Gott sei Dank, teil. Österreich, die Heimmannschaft oder die Heimnation, dann unsere Gäste aus Deutschland, Frankreich, Italien

0: fresh aus Oberwart, die sich sehr ehrgeizig vorbereitet haben, sehr viel Zeit investiert haben und jetzt stolz erstmalig das Trikot der österreichischen Nationalmannschaft tragen dürfen. Zu den Medaillenchancen würde ich sagen, ich bin ein Patriot und ich gehe davon aus und hoffe, dass Österreich sämtliche Goldmedaillen gewinnen wird.
1: Die Logistik für so etwas ist sicher nicht einfach. Wo werden die Teams untergebracht?
0: Die Logistik ist nicht einfach, da haben Sie recht. Wir sind bemüht, seit 3 Monaten alles auf die Beine zu stellen, damit man allen gerecht wird und den Nationen auch entsprechende Lokalitäten und Unterkünfte zur Verfügung stellen. Die Athleten und Athletinnen samt Betreuer sind im Step-Gästehaus untergebracht. Und dann haben wir natürlich auch zahlreiche Zuschauer wie Eltern, Fans, Großeltern, die die Athleten, Athletinnen und Athleten fort unterstützen und die sind in diversen Betten, wenn man so sagen darf, im gesamten Bezirk untergebracht. Und in Summe gehe ich davon aus, dass wir jetzt allein an diesen 5 Tagen für den Bezirk Oberwart rund 900 Übernächtigungen zusammenbekommen.
1: Wie viele Leute haben im Stadion Platz und welche Atmosphäre erwartet die Zuschauer?
0: Wir hoffen auf eine bombastische Stimmung, schon beginnend mit der Eröffnung am Freitag um 18 Uhr. Und der Höhepunkt wird dann hoffentlich sein am Samstag, wo sehr viele Medaillenentscheidungen stattfinden. Es haben Platz, wir haben 140 Sitzplätze auf der Tribüne, zusätzlich 100 Stehplätze auf der Tribüne. Und dann haben wir erstmalig bei einer Europameisterschaft eine Bahn gesperrt für den Zuschauerbereich, wo ebenfalls noch Stehplätze für 100 Personen vorhanden sind. Und auch dann rundherum um die Spielfläche haben genug Leute Platz.
1: Vielen Dank. Wohl am wichtigsten sind aber die jugendlichen Athletinnen und Athleten. Wir haben uns jeweils eine Person aus Deutschland und Österreich vor das Mikrofon geholt.
2: Hallo, ich bin der Lukas Benz, bin 18 Jahre, bin tätig beim ESV Großfeistritz in der Steiermark.
3: Hallo, ich bin Lena Lündl und bin aktiv beim EC Klausenbau.
1: Warum machst du Stocklisten?
2: Angefangen hat das Ganze mit meinem Onkel, der hat mich dazu einmal gebracht und dann, wie der verstorben ist, dann habe ich damit so richtig angefangen, intensiv zu trainieren und der Ehrgeiz ist dann dadurch gekommen.
3: Wegen meinem Großonkel, der hat mir, wie ich 10 war, einen ersten Eisstock gekauft und deswegen mache ich das auch als sportlich und so.
1: Wie fühlst du dich dabei, Teilnehmer der Europa-Jugendmeisterschaft zu sein?
2: Ich bin stolz, dass ich mein Land repräsentieren darf und hoffe, dass wir viel Spaß haben und erfolgreich sind.
3: Ich fühle mich sehr besonders, weil ich bin jetzt das 2. Mal dabei und es ist eine besondere Ehre für mich, dass ich da dabei sein darf.
1: Was erwartest du dir vom Bewerb?
2: Ja, natürlich, dass wir Europameister werden und restlos auf mich zukommen.
3: Viel Spaß, viel Teamgeist und dass wir auch mit unserem Team Apps gewinnen.
1: Eins steht jedenfalls fest. Der ehrgeizige Nachwuchssport hat gezeigt, dass mit ihm in der Zukunft fest zu rechnen ist.
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Der 18. August 1961 ist kein Jahrestag des Mauerfalls, sondern ein wichtiges Datum in unmittelbarem Nachgang des Mauerbaus, der in der Nacht zum 13. August 1961 stattfand. An jenem Tag im Jahr 1961 fand in West-Berlin eine von den Gewerkschaften initiierte 15-minütige allgemeine Arbeits- und Verkehrsruhe statt, zum Öffentlichen gegen die östlichen Sperrmaßnahmen zu protestieren. Der eigentliche Baubeginn der Berliner Mauer, der Tag des Mauerbaus, wird am 13. August begangen, während der tatsächliche Mauerfall am 9. November 1989 stattfand. 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

Die Weinlese startet heuer deutlich früher. Die anhaltende Hitze und Trockenheit setzen den heimischen Winzern zu. Die Weinlese beginnt heuer vielerorts bereits in der zweiten Augusthälfte, rund 12 Tage früher als im langjährigen Schnitt. Erste Trauben für Sturm- und Schaumwein werden bereits gelesen. Wegen geringerer Traubengewichte und weniger Saft rechnen die Winzer mit Ertragseinbußen. Regen könnte die Situation noch etwas verbessern. 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
1: Nun werfen wir einen Blick aufs Wetter. Heute am Dienstag wird es etwas kühler. Vor allem am Vormittag zeigt sich für einige Stunden die Sonne, bevor die Wolken am Nachmittag zunehmen. Zu Beginn weht noch lebhafter bis kräftiger Nordwestwind, der im Laufe des Tages nachlässt und die Temperaturen erreichen maximal 22 bis 26 Grad. Morgen am Mittwoch wird es wieder hochsommerlich. Nach einer teilweise noch bewölkten Frühphase, in der vereinzelt ein kurzer Nieselregen möglich ist, setzt sich für viele Stunden die Sonne durch. Die Temperaturen steigen auf 27 bis etwa 30 Grad. Der Donnerstag bringt überwiegend sonniges und heißes Wetter. Bei 29 bis 34 Grad ziehen meist nur wenig dünne Schleierwolken durch. Am Nachmittag steigt jedoch die Gewittergefahr. Dazu weht mäßiger bis lebhafter Südwind. Am Freitag bleibt der Südwind kräftig, Sonne und Wolken wechseln einander ab. Außerdem sind vor allem am Nachmittag einzelne Regenschauer oder Gewitter möglich. Die Höchsttemperaturen liegen zwischen 24 und etwa 30 Grad.
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Damit sind wir auch schon wieder am Ende unserer heutigen Ausgabe von Romani Ora angekommen. Vielen Dank, dass Sie mit dabei waren und uns durch die Sendung begleitet haben. 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Schalten Sie auch dort gerne ein. Ich hoffe, Ihnen haben unsere Beiträge und die Musik gefallen und Sie konnten einige interessante Informationen mit in den Tag nehmen. Ich verabschiede mich nun aus dem Radio Mora Studio in Oberwart. Am Mikrofon war Susanne Horvath. Nun aber wünsche ich Ihnen eine angenehme Mittagszeit, Mahlzeit. 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

0: Es ist 12 Uhr.
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0: Es ist 16 Uhr.
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2: Hallo und herzlich willkommen zu unserer Sendestunde vom Prodeo-Team der HLP Oberwart. Heute dreht sich alles um den Karrieretag vom 26. März 2026. Wir haben spannende Eindrücke gesammelt und interessante Interviews geführt. Ganz besonders freuen wir uns auf ein Gespräch mit der Standortdirektorin, Frau Professor Pichler. Gemeinsam werfen wir einen Blick hinter die Kulissen des Karrieretags und erfahren mehr über Organisation, Ziele und Highlights dieses Events. Außerdem erwarten euch Einblicke aus weiteren Interviews. Viel Spaß beim Reinhören und jetzt starten wir mit Musik.
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1: Das war unsere Sendestunde zum Karrieretag 2026 vom Prodeo-Team der HLP Oberwart. Wir hoffen, ihr konntet spannende Einblicke gewinnen und den Karrieretag noch einmal aus einer neuen Perspektive erleben. Ein großes Dankeschön an unsere Interviewpartnerinnen und natürlich an alle, die diesen Tag möglich gemacht haben. Danke fürs Zuhören, wir wünschen euch noch einen schönen Tag und bis zum nächsten Mal. Und jetzt gibt's erstmal Musik. Viel Spaß beim Zuhören!

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1: Willkommen zurück. Wir haben uns am Karrieretag umgehört und einige Stimmen für euch eingefangen. Wir waren vor Ort unterwegs und haben spannende Interviews gesammelt. Hört selbst!

0: Also wir sind heute da mit
1: Isabel Nassar.
0: Und sie sind von Do & Co. Gourmet Entertainment. Also was machen Sie da genau?
1: Also ich bin zuständig für unser Restaurant, also Head of Restaurants in Wien. Wir haben mehrere Restaurants in Wien, aber auch vor allem internationales Event Catering, wo wir tolle Events wie die Formel 1 becatern und natürlich immer tolle, junge, motivierte Fachkräfte suchen, sage ich mal. Ja.
0: Okay, und meine Frage zu Ihrem Beruf wäre, gibt es irgendwas, was die Leute vielleicht falsch einschätzen über den Beruf, wenn man so Restaurantmanager ist quasi?
1: Ich glaube eigentlich nicht. Ich glaube, jeder weiß, was die Zuständigkeiten sind, wenn man zuständig ist für Restaurants, ob es da jetzt für Personal ist oder auch für Budgets oder auch natürlich vor allem für die Gästezufriedenheit. Jeder Gast soll happy heimgehen und das ist am Ende des Tages unser Ziel und das wollen wir mit unseren Mitarbeitern natürlich auch transportieren.
0: Und welche Aufgaben nehmen den größten Teil von Ihrer Zeit ein?
1: Mitarbeiter natürlich, Mitarbeiter ausbilden, Mitarbeiter schulen, Mitarbeiter zu rekrutieren, das gehört natürlich auch dazu in dieser Rolle und wahrscheinlich auch ja, Kunden, Gästezufriedenheit. Es ist sehr, alles sehr einnehmend, aber macht wahnsinnig viel Spaß. Ja.
0: Und Kinder, die sich noch fragen, was wäre der schlimmste Job, den Sie sich vorstellen könnten?
1: Buchhalterin in einem Büro, wo ich alleine bin, wo ich nicht unter Menschen bin, nicht unter Gästen, wo ich nicht auf Reisen bin. Wir, Do & Co., unsere Teams reisen wahnsinnig viel herum in der Weltgeschichte. Also Buchhalterin wahrscheinlich wäre für mich zu fad und langweilig.
0: Okay, danke schön.
2: Ich bin hier mit Stefan Balaskovic, Inhaber der Topmoden Balaskovic Overt, Spezialist für Anlassmode.
3: Okay, danke schön. Die erste Frage wäre, was macht Ihnen am meisten Spaß in Ihrem Job?
2: Mit Kunden umzugehen, sie zu beraten und durch die Beratung sie einfach glücklich zu machen.
3: Was wird in Ihrem Beruf oft unterschätzt?
2: Vielleicht die Ehrlichkeit nicht. Man muss auch beim Verkauf ehrlich sein, um den Kunden auch anzugedeihen, sich anzuhören, was er gerne hätte und auch das richtige Gespräch zu führen und wichtig die Beratung.
3: Okay, danke schön. Kommen wir gleich zur letzten Frage. Braucht man unbedingt ein Studium oder kann man auch quer einsteigen?
2: Man kann quer einsteigen, man kann das über Abendstudium machen. Wir sind ein Haus, wo wir auch Lehrlinge ausbilden, wo wir eine hauseigene Änderungsschneiderei haben, wo auch wir im Juli, August Praxis Mädchen nehmen oder Burschen, die die Änderungen in der Schule, in der Modeschule machen, die sie brauchen. Und auch genauso im kaufmännischen Beruf, wo wir Lehrlinge ausbilden für Mode und Verkauf.
3: Okay, danke schön. Ich bin hier mit
4: Roland Reinelt, ich arbeite bei der Herz Energietechnik in Pinkelfeld und bin dort im Produkt- und Schulungsmanagement tätig.
3: Okay, danke schön. Wir kommen gleich zur ersten Frage. Gibt es etwas, das viele über ihren Beruf falsch einschätzen?
4: Ja, zum Beispiel das Thema Produktmanagement. Produktmanagement bei uns ist eigentlich ganz was anderes, als was da in der Schule unterrichtet wird. Produktmanagement da in der Schule ist eigentlich eher bei uns, was marketingtechnische Redaktion abdeckt. Produktmanagement bei uns im Unternehmen ist eigentlich alles Richtung die Marktforschung. Bin ich konkurrenzfähig mit meinem Produkt? Wie teuer darf mein Produkt maximal sein? Was muss das Produkt der Zukunft können?
3: Okay, danke schön. Kommen wir gleich zur nächsten Frage. Was macht Ihnen am meisten Spaß in Ihrem Job?
4: Die Abwechslung auf jeden Fall und dass ich extrem viele unterschiedliche Länder kennenlernen und auch ihre Traditionen. Also wir haben ja unsere Produkte werden in 72 Ländern weltweit verkauft und wenn ich Schulungen organisiere, lerne ich aus all den unterschiedlichen Ländern die Leute kennen. Das ist wirklich das Schönste.
3: Okay, kommen wir gleich zur letzten Frage und dann zur Challenge. Welche Aufgaben nehmen den größten Teil Ihrer Zeit ein?
4: Derzeit das Produktmanagement definitiv, ja. Also Erstellung der Preisliste und der Ausschreibungstexte, ja.
3: Okay, dann kommen wir auch gleich zum kurzen Entweder-Oder. Bürojob oder draußen arbeiten?
4: Draußen.
3: Warum draußen?
4: Ist abwechslungsreicher nochmal zusätzlich und ich kann das Theoretische, was ich im Büro von den Kollegen lerne, dann praktisch anwenden und es verbindet meinen Job mit der Schulungsabteilung sehr gut. Weil ich muss den Leuten dann praktisch zeigen, wie der Kessel zum Zusammenbauen ist.
3: Okay, dann fixe Arbeitszeiten oder flexibel?
4: Eher fixe Arbeitszeiten, dann ist es einfacher zum Planen.
3: Okay, und viel reden oder viel am Computer?
4: Reden, definitiv.
3: Warum reden?
4: Erstens, ich rede sehr gerne und bei der Schulungsabteilung brauche ich das auch. Also ich erkläre gerne Dinge und ich präsentiere sehr gerne als Unternehmer.
3: Und da kommen wir gleich zum letzten, Homeoffice oder vor Ort?
4: Vor Ort. Ist definitiv für die Kommunikation einfacher mit dem gesamten Team.
3: Was war Ihr Worst Job ever?
4: Irgendwas im Pflegeberuf. Also pflegetechnisch, da wird man definitiv die Geduld fallen.
3: Dankeschön.
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1: Wie wurde der Karrieretag eigentlich erlebt? Genau das haben wir für euch herausgefunden. Hier sind die Stimmen dazu.
2: Ich bin hier mit
3: Katharina Seyer aus der 5DHP.
2: Wie hat sich der Karrieretag in den letzten Jahren verändert?
3: Also ich habe das Gefühl, die Firmen haben sich alle im Bereich Marketing und Produktmanagement eigentlich sehr weiterentwickelt, weil ich finde, in den vorigen Jahren hat man da immer so eine Antwort gekriegt, ja, nein, haben wir nur einen Mitarbeiter, wir brauchen nicht mehr. Und hier dieses Jahr ist mir vorgekommen, dass sehr viele gesagt haben, ja, wir suchen eigentlich mehr Leute, wir wollen das Team vergrößern. Und ich glaube, dass wir als HLP da ganz viele neue Möglichkeiten kriegen.
1: Also ich stehe gerade vor dem Stand von C-Chefs mit dem
4: Raphael Winkler.
1: Und meine erste Frage an Sie wäre, wie genau sind Sie zu C-Chefs gekommen?
4: Das war eigentlich ein Zufall. Ich habe selber eine Tourismusschule gemacht in Wien. Ich war im Modul und habe eigentlich mein letztes Praktikum in der Schweiz machen wollen. Hatte da auch schon einen fixen Arbeitsvertrag und das ist dann irgendwie doch nicht so zustande gekommen wie geplant. Und stand dann recht kurz vor meinem letzten Praktikum da, ohne irgendwie ein Praktikum. War kurz aufgeschmissen und dann hat tatsächlich durch unseren Schulkontakt, also wir haben eine in unserer Schule, die für so Praktikas und so verantwortlich ist, das habt ihr wahrscheinlich auch, die haben gerade noch geschrieben, hey, Firma C-Chef sucht noch im Sommer für 3 Monate oder 2 Monate Schüler, die eventuell sie im Sommer unterstützen können. Aktuell bieten wir das leider nicht mehr an, aber das war noch vor Covid im Jahr 2019, wo ich dann 3 Monate als Kommi und Chefterror an Bord von der MS Europa 2 gearbeitet habe. Einmal von Sri Lanka nach Klaipeda in 84 Tagen.
1: Okay, sehr cool. Und war Sri Lanka das einzige Land, wo Sie waren? Oder wie oft sind Sie irgendwo herumgefahren? Und wie oft sind Sie auch vor Bord gegangen und haben so die Kultur und andere Länder sehen können?
4: Ich war sehr oft von Bord. Bei uns ist es halt ein sehr intensives Arbeiten. Das bedeutet, ich bin damals nach Sri Lanka geflogen, nicht tatsächlich, um Sri Lanka zu sehen. Ich habe von Sri Lanka tatsächlich nur den Flughafen und den Hafen gesehen, sondern mir gar nichts anschauen können. Bei uns ist es so, die Schiffe fahren immer, eine Reise dauert so zwischen 7 bis 20 Tage. Und die erste Reise war zum Beispiel von Sri Lanka nach Zypern. Anschließend sind wir von Zypern nach Venedig, von Venedig nach Palma de Mallorca, von Palma de Mallorca, nochmal nach Palma de Mallorca und dann weiter nach Lissabon und von Lissabon nach Hamburg und von Hamburg dann rauf Richtung St. Petersburg. Das heißt, das sind also die verschiedenen Reisen und innerhalb von diesen Reisen ist es so, dass man fast an jedem Tag in einem Hafen ist. Es gibt dann immer wieder mal einen Seetag dazwischen. Natürlich, wenn wir von Sri Lanka nach Zypern gefahren sind, war mal 7 Tage nur Wasser. Da hatte ich jetzt keine Möglichkeit, irgendwie rauszugehen. Aber sonst kann man schon in jedem Hafen rausgehen. Es kommt dann sehr stark auf den Dienstplan natürlich darauf an, wie viel Zeit man hat, weil man arbeitet bei uns 7 Tage die Woche, 10 Stunden am Tag. Das heißt, man hat natürlich nur eine begrenzte Zeit zum Rausgehen. Bei mir war das dann meistens am Nachmittag, nach dem Mittagsservice, bevor ich wieder mit dem Dinnerservice angefangen habe.
1: Okay, also sehr, sehr cool auf jeden Fall. Und ich hätte jetzt noch eine Challenge, und zwar entweder oder. Ich stelle Ihnen die Frage und Sie müssen so schnell wie möglich antworten, was Ihnen lieber wäre. Und zwar Karriere machen oder Work-Life-Balance?
4: Ich glaube Karriere machen.
1: Chef sein oder Mitarbeiter?
4: Boah, ganz schwierig. Ich empfehle zuerst Mitarbeiter, dann Chef sein.
1: Fixe Arbeitszeiten oder flexibel?
4: Aktuell würde ich jetzt gerade sagen flexibel.
1: Dankeschön.
2: Ich bin hier mit.
5: Hallo, Kerstin von der JKU.
2: Okay, dankeschön. Kommen wir gleich zur ersten Frage. Was war Ihr coolstes Erlebnis?
5: Das coolste Erlebnis, also ist eigentlich bei jedem Schulbesuch oder Messebesuch einfach mit den Schülerinnen der Austausch, sie zu unterhalten, verschiedene Menschen kennenzulernen.
2: Okay, danke. Kommen wir gleich zur nächsten Frage. Was würden Sie jemandem in Ihrem Alter oder der jüngeren Generation vielleicht Tipps oder Hinweise geben, ob man jetzt vielleicht studieren gehen sollte oder andere Bereiche?
5: Genau, also ich würde mich vorher einfach umfassend über das Studienangebot informieren und dann meine Interessen entscheiden lassen, für was ich mich letztlich entscheide.
2: Okay, kommen wir gleich zur letzten Frage. Und zwar, was macht Ihnen am meisten Spaß in Ihrem Job?
5: Wie gesagt, der Austausch mit den Schülerinnen, mit den anderen Menschen und auch ein bisschen was von meinem Erfahrungsschatz weiterzugeben.
2: Okay, danke schön.
1: Also, wir machen jetzt das Blind Ranking von Studiengängen und als erstes hätten wir Kulturwissenschaften.
6: Boah, das würde ich auf den Platz 4 tun.
1: Okay, dann Maschinenbau.
6: Platz 2.
1: Artificial Intelligence.
6: Jetzt wäre natürlich gut zu wissen, was da noch kommt. Ich tue es auf dem Platz 1.
1: Okay, und dann Transformation Studies.
6: Transformation Studies Art Cross Science würde ich auf Platz Nummer 5 da.
1: Und als letztes Soziologie.
6: Soziologie bleibt nochmal der Platz 3 über. Na ja, doch, der Platz 3. Genau, ja.
1: Dankeschön.
3: Sehr gerne.
1: Und sind Sie mit dem Ranking so zufrieden, wie es jetzt rausgekommen ist?
3: Ich würde sagen, ja, vielleicht würde ich Maschinenbau und Artificial Intelligence nur umdrehen, weil ich habe Informatik studiert. Also Artificial Intelligence ist sehr nahe dran. Ja, genau. Die AKU hat jetzt viel Auswahl und Maschinenbau finde ich auch sehr relevant, so Kfz-Technik und so, auch voll spannend. Eben auch für die Zukunft oder auch jetzt in der Gegenwart ist sehr relevant. Gibt es viel zum Forschen, Wissen darüber. Genau, aber ja, ich bin sehr zufrieden.
1: Super, Dankeschön.

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2: Wir sind vom Recruiting von Kastner und Oehler und stellen das Personal ein. Das heißt, wir führen Bewerbungsgespräche, kümmern uns um den Arbeitgeberauftritt nach außen, machen Werbung, dass man bei uns gut arbeiten kann.
1: Dankeschön. Ich bin hiermit
3: Luisa Hofer aus der 5CHP.
1: Was ist das Besondere am Karrieretag?
3: Tatsächlich die Vielfalt, weil es sind 70 Aussteller aus ganz Österreich da und da ist wirklich für jeden was dabei.
1: Und welcher Aussteller gefällt dir am meisten?
3: Mir gefällen am besten die Universitäten und die FHs, einfach weil es für mich am relevantesten hier ist und da kann man jetzt nochmal ein bisschen schauen, was die Unterschiede sind und was einem noch besser gefällt.
1: Würdest du in der Zukunft studieren gehen?
3: Ja, also ich werde studieren gehen.
1: Okay, danke schön.
4: Also wir sind heute da bei der Universität Klagenfurt mit der
5: Maya.
4: Und was ist dein Job an der Universität oder was machst du da? Studierst du oder bist du beruflich da?
5: Also an sich studiere ich Psychologie im Master. Ich bin heute aber beruflich da als Studienberatung.
4: Okay, super, danke schön. Und meine erste Frage war, wie bist du genau zu deinem Job gekommen, wenn du eigentlich gerade studierst?
5: Die Universität hat den Job einfach ausgeschrieben per E-Mail und hat gesagt, ja, sie suchen engagierte Studentinnen, die Lust haben, Schüler und andere Studenten zu beraten und sie einfach beim Studium oder beim Einstieg ins Studium zu unterstützen. Und dann dachte ich mir, das klingt eigentlich ganz cool, sowas würde ich gerne machen. Und dann habe ich mich beworben und jetzt bin ich hier.
4: Okay, danke schön. Und zwar, was würdest du jemandem in deinem Alter raten, der noch keine Zukunftspläne hat oder noch keinen Plan hat von der Arbeitswelt?
5: Genau, also wenn man noch nicht so genau weiß, was man mit seinem Leben anfangen soll oder in welche Richtung man beruflich oder studientechnisch will, ist es auf jeden Fall sinnvoll, Messen zu besuchen, Schulmessen oder so größere Messen wie auch die BEST, die regelmäßig in Wien oder zum Beispiel auch nächstes Jahr in Klagenfurt stattfindet. Es gibt aber auch verschiedene Jobmessen, die man besuchen kann. Also das ist eigentlich immer ein guter Anfang, um sich ein bisschen zu informieren.
4: Okay, danke schön. Und jetzt werden wir zu unserer Challenge kommen. Und zwar, ich suche mir 3 Studiengänge von euch aus. Ich sage euch die und das messt es, also du musst das ranken von 1 bis 3, ohne dass du das nächste weißt.
5: Okay.
4: Okay, wir fangen einfach an. Psychologie.
5: Platz 1.
4: International Business Economics.
5: Ich finde das eigentlich tatsächlich recht cool. Also ich würde den sogar dann auch als Platz 2 nehmen.
4: Und, was nehmen wir noch? Wirtschaftsinformatik.
5: Es tut mir leid, Michi, aber ja, das ist dann Platz 3.
4: Okay, danke schön.
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1: Okay, kommen wir gleich zu den ersten Fragen zum Karrieretag. Und zwar, wie läuft eigentlich generell die Planung und Organisation eines solchen Karrieretags überhaupt ab? Und welche Herausforderungen gibt es eigentlich bei der Vorbereitung?
2: Ja, also ablaufen tut das Ganze so, dass die Schulleitung, also unser Herr Direktor und die Bereichsleitung, also der Herr Direktor Lonje und die Frau Bereichsleitung Bichler, sich um das ganze Management mit den Gästen kümmert. Also die machen die Einladung, also die schreiben die Einladungen aus, die machen das Ganze. Und Anmeldungsmanagement, weil da stehen ja ganz viele Informationen im Hintergrund, die man braucht, um das Ganze organisieren zu können. Und ja, also laden die Leute ein, stellen, managen die ganzen, den ganzen Anmeldeprozess, bis wir dann wirklich final stehen haben, eine Ausstellerliste, wo wir dann wissen, wir haben Haus Nummer 70 Aussteller, so war es ja heuer, 70 Aussteller im Haus, und dann werden diese Informationen quasi intern weiterverarbeitet und dann geht's hin zu den ganzen Drucksorten, die wir machen, die ganzen Einteilungen, die gemacht werden müssen, also man muss ja dann zuteilen, welcher Aussteller darf bei welchem Stand stehen, wo, in welchem Bereich der Schule sind die Stände überhaupt, dann braucht es noch zusätzliche Räume oder haben wir Platz auf dem Platz, den wir schon benutzt haben für den Karrieretag, dann was ist noch alles zu tun, das ist recht vielfältig. Dann kümmert sich zeitgleich die HLW mit Fachvorstand Reicher um die ganze Verpflegung am Messestand, weil die Unternehmen oder die Personen, die die Unternehmen oder Institutionen vertreten, werden auch gut verköstigt, dass was zum Trinken haben, einen Kaffee haben, einen Jausel haben. Genau, in der Tourismus kümmern sie sich dann um das Get-Together, was dann im Anschluss, also wenn der Karrieretag quasi schließt, das Messegeschehen schließt, dann werden die Ausstellerinnen und Aussteller eingeladen in das Restaurant Parkside zu einem Get-Together, wo sie sich noch einmal untereinander vernetzen können. Da macht die Tourismusschule die Kulinarik und kocht zauberhafte Dinge für die Leute. Genau. Am Tag X, wenn der Karrieretag dann schon stattfindet oder eigentlich 2-3 Tage davor, werden die jeweiligen Klassen ausgeräumt, die Städtische alle vorbereitet, quasi beginnt der ganze Aufbau. Und am Tag X beginnt es dann mit dem Eintreffen der ersten Ausstellerinnen und Aussteller, wo die dann vom Parkplatz abgeholt werden, auf ihren Stand begleitet werden. Dann wird das Ganze aufgebaut, dann startet die Messe mit einer kurzen Begrüßung und einer Eröffnung. Dann dürfen die Schülerinnen und Schüler losstarten und alle Betriebe anschauen, beziehungsweise alle Stände anschauen und mit den Leuten in Kontakt treten. Und ja, wenn das Messegeschehen vorbei ist, wird wieder abgebaut, dann dürfen die Schüler wieder helfen, Schülerinnen und Schüler wieder helfen, den Messestandbetreiberinnen und Betreibern ihr ganzes Klimbim ins Auto zu tragen. Und dann gibt es eben, wie gesagt, noch dieses Get-Together und dann war es das eigentlich schon. Viel Arbeit für einen Tag, muss ich ganz ehrlich sagen.
1: Und ich würde jetzt gerne auch wissen, was sind für Ihnen persönlich eigentlich die Highlights dieses Events gewesen?
2: Das Highlight ist für mich, nachdem ich im Organisationsteam bin und für die ganzen Drucksorten verantwortlich sind in jeglicher Form, ist es dann schön zu sehen, wie das Ergebnis im Endeffekt ausschaut, also was für Wirkung das so eine Drucksorte und so ein schöner roter Faden, der sich durch alles durchzieht, was für Wirkung das der erzielen kann. Und natürlich das Highlight ist, wenn das alles sang- und klanglos funktioniert und die Schülerinnen und Schüler einfach einen sehr informativen Vormittag haben, wo sie eben sich das eine oder andere Praktikum klar machen oder wo die Schülerinnen und Schüler in den Abschlussklassen schon überlegen.
3: Es ist 17 Uhr.
4: Hallo und herzlich willkommen zu unserer Sendestunde vom Prodeo-Team der HLP Oberwart. Heute dreht sich alles um den Karrieretag vom 26. März 2026. Wir haben spannende Eindrücke gesammelt und interessante Interviews geführt. Ganz besonders freuen wir uns auf ein Gespräch mit der Standortdirektorin Frau Professor Pichler. Gemeinsam werfen wir einen Blick hinter die Kulissen des Karrieretages und erfragen mehr über Organisation, Ziele und Highlights dieses Events. Außerdem erwarten euch Einblicke aus weiteren Interviews, unter anderem mit dem Direktor des Business Campus Oberwart, Herrn Professor Lonje. Viel Spaß beim Reinhören und jetzt starten wir mit der Musik.

0: Wir haben die Stände ein paar Fragen gestellt. Hier sind ein paar Antworten.
1: Let's go!
2: Clemens Putz.
3: Und wo genau arbeiten Sie?
2: In der Walter Group.
3: Was würden Sie jemandem in unserem Alter raten, der noch keine Zukunftspläne in der Arbeitswelt hat?
2: Also, ich würde mal raten, schaut euch an, was es genau gibt. Schaut euch die Studiengänge an, die euch interessieren. Schreibt Bewerbungen. Wenn ihr wirklich an der Arbeitswelt interessiert seid, versucht mal vielleicht ein paar Monate zu arbeiten. Das war eigentlich mein Plan. Ich wollte immer studieren gehen. Dann habe ich eigentlich zum Arbeiten angefangen. Habe gesehen, das taugt mir eigentlich. Der Job ist cool. Das sind interessante Aufgaben. Und mittlerweile sind 7 Jahre bei mir geworden. Ich würde gern vielleicht in Zukunft berufsbegleitend studieren. Das ist auch immer noch eine Option. Also macht euch schlau. Im Internet finden wir alles. Es gibt sehr viele Wege.
4: Molnar Dietmar von der Volksbank Wien, Filiale in Oberwart.
0: Ich würde gerne fragen, ist es bei der Bank zu arbeiten mehr als nur Bürojob? Also steckt da mehr dahinter?
4: Steckt auf alle Fälle mehr dahinter. Es ist nicht nur ein klassischer Bürojob, gehört natürlich auch dazu. Dadurch, dass man jeden Tag mit verschiedensten Kunden zu tun hat, ist es sehr abwechslungsreich.
0: Und die zweite Frage wäre, was wird in Ihrem Beruf meistens unterschätzt?
4: Unterschätzt würde ich sagen, von vielen Leuten, dass man nur mit Kunden redet, aber dahinter steckt ganz viel. Man muss für jeden Kunden individuelle Lösungen parat haben und auch finden. Ja.
0: Okay, bitte pitchen Sie Ihren Job wie einen Influencer.
5: Also es gibt bei uns ganz, ganz viele verschiedene Möglichkeiten. Wir haben die Leute, die an die Kasse kommen, wir haben die Leute, die zu uns zur Beratung kommen und verschiedenste Probleme haben oder Bedürfnisse haben. Die wollen finanzieren, die wollen vielleicht ein Haus bauen, die haben Geld zum Veranlagen und hätten gern für das mehr Erträge etc.
0: Danke sehr. Genug geredet, jetzt lassen wir die Musik sprechen.

0: Wir haben die Stände ein paar Fragen gestellt. Hier sind ein paar Antworten.
1: Let's go!
2: Andreas Lange, Leiter des Business Campus Oberwart.
3: Also wie finden Sie es, dass wir dieses Jahr wieder so toll unseren Karrieretag veranstalten?

0: gestalten dürfen.
1: Ja, ich bin echt begeistert. Und vor allem bin ich echt begeistert, wie unsere Schülerinnen und Schüler hier das Ganze managen, wie sie mit viel Begeisterung auf der einen Seite, auf der einen organisatorischen Seite mit dabei sind und dann natürlich auch als Besucher, wenn sie sich um Praktika oder vielleicht auch schon um erste Jobs nach dem Abschluss bemühen.
2: Pausa Karl Michael, bin der Recruiting Officer für den Bereich des Ostens, für die Justizwache, sprich für den Strafvollzug des Bundesministeriums für Justiz.
0: Die erste Frage wäre, welche Aufgaben nehmen den größten Teil Ihrer Arbeit, also Ihrer Zeit ein?
2: Derzeit natürlich den Bereich des Recruitings, war aber davor 10 Jahre lang selbst im Strafvollzug und hatte die Lehrlingsausbildung für Insassen über. Sprich, wir haben sie sozusagen auf die Lehrabschlussprüfung vorbereitet und auch mit den Insassen auch gearbeitet.
0: Die nächste Frage wäre, wie sind Sie zu diesem Job gekommen?
2: Grundsätzlich habe ich selbst eine Reportage im Fernsehen gesehen, habe dann die Bewerbung abgegeben und es hat ab dem ersten Tag auch gleich geklappt und mittlerweile seit 13 Jahren dabei.
3: Andreas Roth von Roth die Steuerberater.
0: Perfekt. Meine erste Frage wäre, was wird in Ihrem Beruf meistens unterschätzt?
3: In unserem Beruf wird, glaube ich, häufig unterschätzt die Auswirkungen, was es hat, wenn man steuerlich nicht optimal handelt, weil es einfach sehr, sehr teuer werden kann.
0: Was macht Ihnen am meisten Spaß bei Ihrem Job?
3: Also mir macht am meisten Spaß in meinem Job, wenn ich meinen Klienten weiterhelfen kann und da sehr coole Konzepte aufsetze, damit sie sich Steuern sparen können.
0: Wir haben jetzt noch ein kurzes Spiel und zwar das Entweder-Oder. Als erstes, Bürojob oder lieber draußen arbeiten?
3: Bürojob.
0: Fixe Arbeitszeiten oder flexibel?
3: Flexible Arbeitszeiten.
0: Viel reden oder viel am Computer?
3: Viel reden.
0: Kreativ arbeiten oder strukturiert nach Plan?
3: Beides.
0: Passt, danke sehr.

0: noch ein paar weitere Antworten von den Interviews.
1: Also ich finde, es ist eine sehr gute Stimmung und man kann sehr gute Kontakte knüpfen.
2: Florentina Kager.
3: Also ich arbeite beim ProMedia-Team mit. Unsere Aufgabe ist es heute hauptsächlich Interviews zu machen, ein paar Videoaufnahmen, Momenteinnahmen zu machen, damit wir dann ein schönes Rückblickvideo machen können. 6-7.
0: Wir haben ebenfalls noch ein kurzes Spiel vorbereitet und zwar Worst Job Ever. Hier sind die Antworten.
4: Also für mich wäre das, glaube ich, wenn ich wirklich nur eine reine Büroarbeit hätte, bei der nichts passiert, wenn ich nur dieselben Sachen jeden Tag abarbeiten müsste, wenn es keine Abwechslung geben würde und wenn einfach keine Spannung dahinter ist.
0: Dankeschön. Und für Sie?
5: Für mich, wenn ich nichts zu tun habe, wenn ich einfach nur in der Firma, im Büro sitze und also auf die Decke starre und es passiert nichts, es ist fad, monoton und die Zeit vergeht gefühlt gar nicht.
6: Ich glaube, ich hätte nicht gerne einen Job, wo man nicht mit Menschen arbeitet, weil ich sehr sozial bin und gerne mit Menschen in Kontakt. Deshalb, wenn ich irgendwo einen Job habe, wo ich alleine bin, das würde ich nicht so super finden.
7: Ja, ich glaube auch eher sowas in diese Richtung. Also unbedingt irgendwas mit Menschen machen ist auf jeden Fall ganz wichtig und gerne vielleicht ein bisschen was im Ausland oder sowas, das wäre ganz toll.
8: Eindeutig Callcenter. Erst kurz in der Runde besprochen, den ganzen Tag am Hörer sitzen, keinen Menschen vor dir, kein hinter dir, kein neben dir. Ein Headset auf die Ohren und egal was passiert, du hebst einfach immer nur und sagst, hallo, wir sprechen mit XY, bei XY, wie kann ich helfen? Katastrophe. Also da bist du noch 4 Stunden froh, wenn der Tag vorbei ist.
9: Wäre wahrscheinlich ein Beruf, der gegengleich ist zu dem, das ich jetzt mache, sprich ohne Menschen zu arbeiten, in einem Büro zu sitzen, ganzen Tag am Computer zu arbeiten und keinen Kontakt zur Außenwelt zu haben.
10: Ich glaube, ohne längeres Nachdenken kann ich da keine seriöse Antwort geben. Aber wenn ich denke, das ist ja das Schöne als Schulleiter, wenn man mit so vielen verschiedenen Schultypen zu tun hat und so viele junge Talente sieht, wo jeder irgendwo seines mit einbringen kann und ich mir oft denke, wow, das Talent hätte ich nie, um hier ein entsprechendes Jobbild sehr gut erfüllen zu können. Deswegen freue ich mich mit jedem und wünsche jedem, dass er irgendwann einmal ein Berufsbild ausüben wird, wo er glücklich ist und das ihm auch gefällt und dass man sich vielleicht dann keine Gedanken machen muss, was ist der worst job ever, den ich tun will. Ich habe bis jetzt immer das Glück gehabt, dass ich mir keine Gedanken darüber machen musste, deswegen habe ich auch jetzt auf die Schnelle keine Antwort.
11: Schiedsrichter.
0: Und warum?
11: Weil man immer der Buhmann ist. Das ist so wie man als immer der Buhmann als Lehrer ist bei den Schülern.
0: Sie nicht.
11: Danke.
0: Danke sehr.

0: Wir haben ebenfalls auch ein kurzes Spiel vorbereitet, und zwar Worst Job Ever. Hier sind die Antworten.
1: Also für mich wäre das, glaube ich, wenn ich wirklich nur reine Büroarbeit hätte, bei der nichts passiert, wenn ich nur dieselben Sachen jeden Tag abarbeiten müsste, wenn es keine Abwechslung geben würde und wenn einfach keine Spannung dahinter ist.
0: Dankeschön. Und für Sie?
2: Für mich, wenn ich nichts zu tun habe, wenn ich einfach nur in der Firma, dem Büro sitze und also auf die Decke starre und es passiert nichts, es ist fad, monoton und die Zeit vergeht gefühlt gar nicht.
3: Ich glaube, ich hätte nicht gerne einen Job, wo man nicht mit Menschen arbeitet, weil ich sehr sozial bin und gerne mit Menschen in Kontakt. Deshalb, wenn ich irgendwo einen Job habe, wo ich alleine bin, das würde ich nicht so super finden.
4: Ja, ich glaube auch eher sowas in diese Richtung. Also unbedingt irgendwas mit Menschen machen ist auf jeden Fall ganz wichtig und gerne vielleicht ein bisschen was im Ausland oder sowas, das wäre ganz toll.
5: Eindeutig Callcenter. Erst kurz in der Runde besprochen, den ganzen Tag am Hörer sitzen, keinen Menschen vor dir, kein hinter dir, kein neben dir, ein Headset auf die Ohren und egal was passiert, du hebst einfach immer nur und sagst, hallo, wir sprechen mit XY, bei XY, wie kann ich helfen? Katastrophe. Also da bist du noch 4 Stunden froh, wenn der Tag vorbei ist.
6: Wäre wahrscheinlich ein Beruf, der gegengleich ist zu dem, das ich jetzt mache, sprich ohne Menschen zu arbeiten, in einem Büro zu sitzen, ganzen Tag am Computer zu arbeiten und keinen Kontakt zur Außenwelt zu haben.
7: Ich glaube, ohne längeres Nachdenken kann ich da keine seriöse Antwort geben. Aber wenn ich denke, das ist ja das Schöne als Schulleiter, wenn man mit so vielen verschiedenen Schultypen zu tun hat und so viele junge Talente sieht, wo jeder irgendwo seines mit einbringen kann und ich mir oft denke, wow, das Talent hätte ich nie, um hier ein entsprechendes Jobbild sehr gut erfüllen zu können. Deswegen freue ich mich mit jedem und wünsche jedem, dass er irgendwann einmal ein Berufsbild ausüben wird, wo er glücklich ist und das ihm auch gefällt und dass man sich vielleicht dann keine Gedanken machen muss, was ist der Worst Job Ever, den ich tun will. Ich habe bis jetzt immer das Glück gehabt, dass ich mir keine Gedanken darüber machen musste. Deswegen habe ich auch jetzt auf die Schnelle keine Antwort.
8: Schiedsrichter.
0: Und warum?
8: Weil man immer der Buhmann ist. Das ist so wie man als immer der Buhmann als Lehrer ist bei den Schülern.
0: Sie nicht.
8: Danke.
0: Danke sehr.

0: Jetzt wird's persönlich. Wir haben noch ein paar Interviews für euch.
1: Kommen wir gleich zur nächsten Frage. Und zwar, Sie haben ja vorher auch erwähnt, die Schülerinnen haben ja auch viele Rollen beim Karrieretag und so. Und welche entscheidende Rolle finden Sie eingespielt, die Schülerinnen, bei der Umsetzung dieses Events eigentlich bei?
2: Einerseits im Vorfeld schon in der Organisation, weil ich habe heuer eben im vierten Jahrgang im Atelier eine Gruppe gehabt, eine Projektgruppe, die mich da unterstützt hat bei der Umsetzung der ganzen Druckseiten vom Karrieretag. Also die haben sich auch das Design, also das Sujet einmal überlegt, die haben dann das Plakat gemacht, die haben die Tragetasche für die Giveaways gemacht, die haben diverse Drucksorten erzeugt. Genau. In der Tourismus eben haben die Schülerinnen und Schüler einen Part, in der HLW haben die Schülerinnen und Schüler ihren Part und am Tag X ist es ein freundliches Auftreten, interessierte Haltung an dem Ganzen und das ist ausschlaggebend dafür, dass das erfolgreich ist, weil wenn die Schüler sagen, was will ich da, interessiert mich nicht und unfreundlich sein, dann wird das Ganze nicht funktionieren. Also ja. Einen riesengroßen Part haben die Schülerinnen und Schüler, auch wenn sie sich dessen nicht immer bewusst sind.
1: Kommen wir auch gleich zur letzten Frage, und zwar zum Karrieretag. Und zwar, inwiefern profitieren eigentlich die Schüler so langfristig vom Karrieretag? Können sie vielleicht Kontakte dazu knüpfen in der Zukunft? Oder wie schaut das genau aus?
2: Das war jetzt der dritte Karrieretag. Das heißt, so viele Erfahrungswerte haben wir noch nicht, dass man sagt, was habe ich vor 10 Jahren beim Karrieretag vielleicht für Kontakte geknüpft. Aber ich bin überzeugt davon, dass das der Fall sein wird. Dass man vielleicht die eine oder andere Person irgendwo wieder trifft oder im beruflichen Kontext, im Bewerbungsgeschehen. Und ich finde so eine gemeinsame Anekdote, Sie werden sich vielleicht nicht an mich erinnern, aber wir haben uns damals beim Karrieretag bei uns an der Schule schon gesehen. Das ist irgendwie so ein netter Gesprächseinstieg oder ein Eisbrecher, wenn man irgendwo hinkommt und vielleicht die Person schon mal gesehen hat. Und einfach die Kontakte, die man geknüpft hat. Oder auch das Bewusstsein, dass große Unternehmen ganz viele Berufsmöglichkeiten bieten in den verschiedensten Abteilungen, die in einem Unternehmen halt beheimatet sind, von Logistik über Einkauf, über Marketing, über Social Media und so weiter. Also dass große Unternehmen sehr vielfältige Tätigkeiten eigentlich für alle Schulen bei uns im Haus haben. Und wenn da Stellen gesucht werden, dass man das Bewusstsein hat, dass man sich als HLB-Schüler vielleicht auch in einer touristischen Gegend bewerben kann, weil ein Hotelangebot oder irgendein Urlaubsangebot gehört genauso gut vermarktet, wie auch die Gäste vor Ort bewirtet dann gehören. Also dass es oft vielfältiger ist, als was man im ersten Augenblick vielleicht vermuten möchte.

Es ist 18 Uhr. 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

0: Es ist 19 Uhr.
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0: Hallo und herzlich willkommen, Zdravi Bili, zu einer neuen Episode hier auf dem Podcast-Kanal von Novi Glas. Mein Name ist immer noch Michael und immer noch mache ich diesen Podcast nicht allein, sondern gemeinsam mit dem allwissenden Ralf. Servus, Ralf.
1: Servus, Zdravi Bili. Allwissend.
0: Wer große Fiers hat, der muss die große Schuhe anziehen.
1: Finde ich herrlich. Ich finde auch deine fast schon Standard-Anmoderation, dass du immer noch Michael hast, sehr, sehr, sehr angenehm. Man weiß ja nie, man weiß ja wirklich nie.
0: Du, Ralf, in der letzten Episode haben wir ja wieder so ein Sonderformat gehabt. Gell? Da haben wir einen Gast gehabt und wir haben uns über den Pregon, also die Vertreibung und Deportation von Kärntner Sloweninnen und Slowenen, unterhalten. Und das letzte Mal war nicht nur insofern besonders, als wir einen Gast hatten, sondern wir sind das letzte Mal einander tatsächlich gegenübergesessen, physisch gegenübergesessen. Du hattest das letzte Mal die Möglichkeit, dich in meinen wunderschönen, prunft-hirschbraunen Augen zu verlieren. Und damit das nicht passiert, haben wir für diese Episode wieder 70 Kilometer Sicherheitsabstand gewählt. Wir sind jetzt über Internet verbunden.
1: Ja, man hört es ja, glaube ich, auch in der letzten Folge. Ich habe mich kaum konzentrieren können. Und das ist einfach auch rübergekommen, was wir an Rückmeldungen gekriegt haben. Ma, Ralf, jetzt, du klingst so verliebt, du bist überhaupt nicht bei der Sache.
0: Also, ja, vollkommen zu Recht.
1: Ja, es ist absolut nur folgerichtig, dass wir das jetzt wieder mit 70 Kilometern Unterschied machen. Wobei man schon sagen muss und auch vielleicht an der Stelle nochmal danke, ne, ans Kult und die Center, dass wir da die Möglichkeit gehabt haben, weil die haben ja da einen wirklich tollen Podcastraum in der Schwindgasse, den wir letztes Mal nutzen haben dürfen. Hoffentlich auch wieder mal nutzen werden, wenn es einfach mal passt. Und sehr coole Sache auf jeden Fall.
0: Ja, ich würde mich freuen, wenn wir dort öfter unsere Podcasts machen können, weil das auch seine Qualitäten hat.
1: Ja, wirklich. Kann man nur loben an der Stelle.
0: Genau. Was man auch loben kann, ist unser Versuch, den wir dieses Jahr gestartet haben, sich mit der Geschichte der Burgenlandkroaten insofern auseinanderzusetzen, als wir gemeinsam aufarbeiten möchten, wo die Burgenlandkroaten denn eigentlich herkommen, warum es die Burgenlandkroatinnen und Burgenlandkroaten überhaupt gibt. Und zu diesem Zweck haben wir eine Tetralogie oder Quadrologie, haben wir uns auf einen Terminus geeinigt?
1: Nein, ich sage immer Tetralogie, du sagst immer Quadrologie und wir bleiben, glaube ich, dabei.
0: Okay, super. Das ist ja auch schön. Haben wir in dem Punkt Konsens, dass wir uns nicht einig sind. Aber gut, wir haben einen Vierteiler begonnen. Und die Idee dieses Vierteilers ist es, dass wir die Entstehung der Burgenlandkroaten dahingehend begreifen, dass sie sozusagen ein Resultat der politischen Umstände ihrer Zeit sind. So, das heißt, am Balkan gibt es bestimmte politische Entscheidungen, die dazu führen, dass die Burgenlandkroaten entstehen. Und in dieser Region, also im Balkanraum, haben wir im Wesentlichen drei große Akteure, die mit der Geschichte der Burgenlandkroatinnen und Burgenlandkroaten verbunden sind. In der ersten Episode haben wir uns da den großen Akteur des Osmanischen Reiches angesehen, der das Ganze überhaupt erst einmal ins Rollen gebracht hat, weil bedingt durch die Expansion des Osmanischen Reichs in den Balkanraum hinein diese politische Situation überhaupt erst geschaffen wurde und durch diese Expansion natürlich auch eine große Flucht oder Migrationsbewegung ausgelöst worden ist, die dann letztlich auch die Burgenlandkroatinnen und Burgenlandkroaten hat entstehen lassen. So. Im zweiten Teil haben wir uns dann den zweiten großen Akteur in der Region angesehen und das war das Königreich Ungarn, das zu der Zeit ja noch verbunden war mit Kroatien.
1: Ja, und ja, auch, man darf nicht vergessen, ne, zum Beispiel Belgrad war ja auch eine ungarische Stadt, bis die Osmanen es dann nochmal eingenommen haben. Ne? Also sehr, sehr aktiv war da unten.
0: Ungarn, beziehungsweise dann halt auch Kroatien, war ja lange Zeit so das Bollwerk, wollen wir es wirklich Bollwerk nennen, Antemuralis Christianitatis.
1: Ich glaube, der Papst hat ihnen ja mal den Titel verliehen. Wenn man nicht alles täuscht, dann kann man es ja
0: genau verwenden. Ne? Dann verwenden wir sozusagen das Bollwerk gegen, also in der Region das Bollwerk gegen die Expansion des Osmanischen Reiches. Jetzt ist dieses Bollwerk aber 1526 in sich kollabiert. Bei der Schlacht von Mohács 1526 wurde das ungarische Heer vernichtend vom osmanischen Heer geschlagen. Nicht nur das Heer war geschlagen, sondern auch der König in Ungarn, der Lajos, Ludwig II., wurde erschlagen. Und genau, das war so Inhalt der zweiten Episode. Und in der heutigen dritten Episode wollen wir uns den dritten großen Akteur in der Region ansehen. Und das sind die Habsburger. Und so ein kleiner Ausblick schon auf die vierte Episode. In der vierten Episode kommen dann diese Geschichten zusammen und da widmen wir uns an der Perspektive der Burgenland-Kroatinnen und Burgenland-Kroaten und wie das alles funktioniert hat. Gut, damit haben wir uns eine Brücke gelegt. Wir wissen, worum es heute gehen wird. Es wird also um die Habsburger gehen und deren Interessen in der Region und wie diese Habsburger dann auch mit dem Osmanischen Reich, mit Ungarn und auch mit den Burgenland-Kroaten verbunden sind. Wie wollen wir anfangen? Fangen wir ganz simpel an. Wer sind denn eigentlich die Habsburger?
1: Ja, ganz einfach. Fangen wir mal ganz vorne an. Ja.
0: Im 13. Jahrhundert sind die Habsburger im Grunde eigentlich ein unbedeutendes Schweizer Adelsgeschlecht, ein Grafengeschlecht. Und wie es der Zufall möchte, sucht man in den 1270er Jahren einen neuen König, einen neuen römisch-deutschen König. Und da kommt man zufällig 1273 auf Rudolf aus dem Hause der Habsburger. Ist jetzt nicht unbedingt der starke Mann. Das war genau das, worauf man ja letzten Endes aus war. Jemanden, den man auch kontrollieren kann, der nicht so mächtig ist. Und so kommen, so betreten dann die Habsburger mit Rudolf dem ersten 1273 erstmals die wirklich große europäische Politbühne. Kann man so sagen, oder? Und Rudolf legt da auch gleich den Grundstein der Habsburger Hausmacht. Also die Habsburger erlangen da die Herzogtümer Steiermark und Österreich. Wobei, das darf man sich nicht so vorstellen, dass Österreich das heutige Österreich ist, sondern das damalige Österreich umfasst im Wesentlichen Gebiete des heutigen Nieder- und Oberösterreichs. Und auch die Steiermark hat noch nicht so ausgeschaut, wie sie heute aussieht. Übrigens, Steiermark benannt nach der heute oberösterreichische Stadt Steyr. Gell?
1: Also, ja, was ja auch der Sitz war. Ja.
0: Genau, das war noch eine andere. Das darf man sich nicht unbedingt so vorstellen wie heute. Mhm. Und genau, er legt also sozusagen den Grundstein für diese Habsburger Hausmacht und auch den Grundstein dafür, dass die Habsburger auf einer europäischen Bühne wahrgenommen werden. Nach ihm gelingt es den Habsburgern dann aber nicht, kontinuierlich diese römisch-deutschen Kaiser zu stellen. Das ändert sich dann erst 1483, also ja, mit Albrecht dem Zweiten. Und mit Albrecht dem Zweiten fängt dann aber auch diese kontinuierliche Besetzung dieses Postens, nämlich der römisch-deutschen Könige bzw. Kaiser des Heiligen Römischen Reichs Deutscher Nation an. Und zwar bis zur Auflösung 1806 mit einer einzigen Unterbrechung und das war Karl VII., ein Wittelsbacher, ja, der im 18. Jahrhundert mal so diese Habsburger Linie durchbrochen hat. Mit Albrecht II. Fängt übrigens auch schon ein kleiner Vorgeschmack auf das an, was wir dann ab 1526 bei den Habsburgern erleben werden. Er ist nämlich der erste Habsburger König oder so der erste böhmische ungarische König aus dem Geschlecht der Habsburger, kann das allerdings nicht behaupten. Also er stirbt dann relativ jung, dieser Albrecht II., aber seine Frau ist zu dem Zeitpunkt seines Todes schwanger und gebiert nach seinem Tod einen Sohn. Weißt du, wie dieser Sohn heißt? Bezeichnenderweise.
1: Wir sind noch nicht beim Friedrich angekommen, oder wie?
0: Nein, wir sind bei Ladislaus.
1: Ladislaus Postumus.
0: Postumus, genau.
1: Der war das.
0: Der Ladislaus Postumus, der übernimmt sozusagen das Erbe seines Vaters, aber das ist ja noch ein Kind. Mhm. Ja, und weil ein Kind dieses Erbe ja noch nicht so behaupten kann, gibt es einen Vormund und dieser Vormund ist Friedrich III., also den du schon genannt hast.
1: Übrigens den Beinamen Postumus, das nennt man, glaube ich, in unserer Branche Foreshadowing, weil alt ist er nicht geworden.
0: Alt ist er nicht geworden, er ist 17 Jahre alt geworden. Ja, er ist also 1440, glaube ich, ja, 1440 geboren und 1457 ist er dann gestorben. Und das Problem war dann halt dieses, dass die ungarischen und die böhmischen Stände diesen Ladislaus Postumus akzeptiert hätten. Was sie aber nicht akzeptiert hätten, war da, oder nicht akzeptiert haben, war dann der Anspruch Friedrichs des Dritten, also des Vormunds vom Ladislaus Postumus, diese Krone sozusagen für sich zu beanspruchen oder diese Kronen für sich zu beanspruchen. Das hat dann nicht hingehaut. Das heißt also, in Böhmen und in Ungarn hat man nach dem Tod von Ladislaus Postumus eigene Könige gewählt. Also in Böhmen war das der Georg von Podiebrad und in Ungarn war das jemand, den wir schon in der Ungarn-Folge erwähnt haben, nämlich der Matthias Corvinus.
1: Ach, das war schon der Matthias Corvinus.
0: Das war der Matthias Corvinus. Der ist dann von den ungarischen Adligen zum König gewählt worden, zum ungarischen König. Und nicht der Friedrich hat sich da also durchgesetzt. Wo sich allerdings der Friedrich in seinen Erbansprüchen durchgesetzt hat, war dann halt die Krone des Heiligen Römischen Reichs. Also die hat er sich dann schon aufgesetzt, die Wenzels und dann die Stephanskrone, da hat er sich nicht durchgesetzt. Aber Friedrich III. Hat seinen Anspruch auf diese zwei Kronen, also auf die ungarische und auf die böhmische Krone, nie aufgegeben. Und das ist etwas, das wird sich dann auch in der Geschichte der Habsburger fortsetzen, weil auch sein Sohn, der Maximilian, wird diesen Anspruch nicht aufgeben. Jedenfalls ist dieser Friedrich III., über den wir uns ja jetzt da unterhalten, ja eigentlich in die Geschichte eingegangen oder wird von der Geschichte so als schwacher Regent gesehen. Was ihm indes allerdings schon gelungen ist, war eine sehr kluge Heiratspolitik. Ja, also wenn du so willst, ist der Friedrich III. Schon einmal so eine Vorwegnahme dessen, was die Habsburger groß und mächtig gemacht hat. Stichwort Du Felix Austria Nube. Mhm. Und er hat für seinen Sohn, also für den späteren Kaiser Maximilian I., hat er ja zunächst einmal in Europa die beste Partie überhaupt aufgerissen. Das war die Maria von Burgund.
1: Ja, ja.
0: Das ist eine super Partie gewesen zu der Zeit. Natürlich hat man sich damit auch die Erbfeindschaft mit Frankreich eingehandelt, aber das war eine super Partie, die beste Partie in Europa. Die ist dann aber leider gestorben. Dann hat er zwischenzeitlich auf ein Jahr eine andere Frau gehabt, die Anna aus der Bretagne. Das hat dann nicht lang gehalten, weil der französische König interveniert hat. Und dann gelingt ihm aber der nächste Supercoup. Er heiratet die Bianca Maria Sforza, die eigentlich nach dem Tod der Maria von Burgund die nächste beste Partie in Europa, weil sehr, sehr, sehr, sehr, sehr vermögend und sehr, sehr reich.
1: Ja, und es hat genug Schulden gegeben, die man ja irgendwie bezahlen musste, ne?
0: Genau. Von dem her also wirklich die beste Partie, die der Maximilian da machen konnte. Und das hat Friedrich III. Ganz geschickt eingefadelt. Mhm. Trotzdem wird er, wie gesagt, als sehr schwacher Regent gesehen. Es gibt über ihn so dieses Gsatzl, er war deswegen so schwach, er hat jeden Krieg verloren und letztlich doch gewonnen, indem er seine Widersacher schlicht und ergreifend überlebt hat.
1: Ah. Wie alt ist der Mann geworden?
0: Friedrich III. Ist 78 Jahre alt geworden, was in der Zeit einem echten Methusalem gleichkommt.
1: Mhm. Ja. Und da baut man halt dann schon oft drauf, ne, in diesen dynastischen Streitereien, dass eben irgendeine Linie mal wieder ausstirbt oder dass halt einfach dann eben junge Kinder übrig bleiben und man eine Chance hat, eben wie es halt war. Ne? Und wenn dann dein Gegenüber einfach nicht sterben will, ja, immer problematisch gewesen, ne, für die Feinde.
0: Weißt du, was das vielleicht ganz schön illustrieren könnte, wie alt der Mann tatsächlich geworden ist? Der hat mehr oder weniger die europäische Expansion in die Welt miterlebt, von Ceuta 1415 bis zur Entdeckung Amerikas 1492.
1: Ja, ja.
0: In dieser Lebensspanne hat sich die europäische Expansion abgespielt. Das ist schon eine ziemliche Lebensleistung, würde ich sagen, dass man das alles miterlebt. Und wenn ich sage, er war militärisch erfolglos, hat aber seine Gegner überlebt, dann trifft das ja vor allen Dingen auch auf den Matthias Corvinus zu, also den ungarischen König. Wir haben ja in der zweiten Episode gehört, dass der Corvinus Friedrich III. Ja auch Wien entrissen hat und Wien zwischenzeitlich ungarisch war. Der Corvinus hat dann halt das Pech gehabt, dass er früher gestorben ist als der Friedrich III. Und damit konnte dann der Friedrich III. Nach dem Tod von Corvinus Wien wieder zurückerobern oder sich einverleiben. Damit schließt sich sozusagen auch dieser Kreis zur zweiten Episode. Und er war dann aber schon ziemlich krank zu der Zeit, als Wien erobert worden ist. Es musste ihm ja dann letzten Endes auch, glaube ich, das linke Bein amputiert werden oder Teile seines linken Beines amputiert werden. Und er ist dann an den Folgen dessen, obwohl er sich zunächst, glaube ich, einigermaßen erholt hat, aber er ist dann an den Folgen dessen dahingeschieden und das Ruder übernommen hat dann an der Stelle der nächste starke Mann in der Habsburger Genealogie und das wäre dann sein Sohn Maximilian Erste, von dem wir ja schon ein bisschen was gehört haben.
1: Mhm. Ich weiß nicht, du hast jetzt ja vieles schon erwähnt. Ne? Also Maximilian ist so unter den Habsburger Herrschern, der ist schon weit vorne, sage ich jetzt mal. Ne? Also ist so, wenn man jetzt die Bedeutung und den Einfluss der Habsburger Könige und Kaiser über die letzten, nicht die letzten, aber insgesamt haben ja die Habsburger da doch, rechnen wir von 1270er Jahr bis 1918, ne? Zumindest über 600 Jahre eine Rolle gespielt. Mhm. Und da war er schon weit vorne dabei. Und du hast auch ja vorher schon diesen Leitspruch der Austria-Nuba, ne? Also diese österreichische Heiratspolitik, die ist ja sehr stark von Maximilian auch geprägt worden. Und er ist eine interessante Person, ohne da zu tief drauf einzugehen. Er ist eine interessante Person, die in einer interessanten

0: gesegneten Öl oder so. Aber hat ungefähr eben in der Zeit ist an die Macht gekommen, war davor schon eben dann Herzog von Burgund durch seine doch sehr vorteilhafte Hochzeit eben auch. Und hat dann eine Rolle gespielt bis zu seinem Tod 1519. Der ist weniger alt geworden, aber mit 60 Jahren ja doch. Hat auch einen gewissen Einfluss gehabt. Ne? Und das ist eben genau diese Zeit, wo wir jetzt so dieses Ende des mehr oder weniger klassischen Mittelalters erleben. Maximilian selbst noch durchaus auch damit verbunden. Er hat sich ja doch auch selbst so, und das ist ja auch heute noch ein Beiname von ihm, als so ein letzter Ritter gesehen. Also er hat genau diese alten Ritterideale, diese Hofkultur und alles das, was man so als Minnegesang oder so sich vorstellt und Turniere und diesen ganzen Schmäh, hat der Maximilian alles noch sehr gut gefunden. Gleichzeitig hatte er aber auch schon humanistische Bildung genossen und war durchaus auch ein neuzeitlicher Herrscher in gewisser Hinsicht. Ne? Und lebt auch in einer Zeit, wo schon gewisse Trends einfach beginnen, die dann die Neuzeit sehr stark prägen würden. Stichwort Territorialherrschaften, Zentralisierung von Gebieten. In Österreich noch deutlich weniger damals oder im Reich, aber in Frankreich sind wir da schon mittendrin, ne, zum Beispiel. Mhm. Also ja, allein deswegen schon ein interessanter Kerl. Und er hat eben für die Habsburger und dann eben ja, in der Verlängerung für die politische Lage in Mittel- und ja, auch Osteuropa ziemlich viel Einfluss gehabt. Ich ignoriere jetzt mal ein bisschen die frühere Zeit. Du hast ja schon erwähnt, dass er eben durch diese sehr vorteilhafte Hochzeit mit der Maria zu Kaisern, ne, in Burgund erstmal eingeheiratet hat, dann später ja nochmal geheiratet hat, um sich ein bisschen Kohle zu holen. Ich glaube, da war dann die Mitgift das Entscheidende bei der zweiten Hochzeit in die Sforza-Familie, aber war ja eigentlich nicht standesgemäß. Aber das lasse ich jetzt mal außen vor. Wirklich interessant ist ja eher dann für uns heute, wenn man seine Politik und seinen Einfluss in Richtung ja, Böhmen und Ungarn oder generell auf seinen Einfluss in Mitteleuropa uns anschauen. Ne? Weil du hast schon gesagt, Böhmen wie Ungarn, diese beiden Kronen, die waren ja schon irgendwie in einem Österreich, na, Österreich ist immer falsch, in einem Habsburger Einflussgebiet gewesen, ne? Ist wieder ein bisschen entglitten, beziehungsweise war es einfach noch eine Zeit, wo ja, das nicht so war, dass man es einfach immer in den Habsburgern weitervererben hätte können. Da haben halt die lokalen Adligen noch was mitzureden gehabt. Und der Maximilian ist jetzt aber eben die Person, auch wenn er selbst nicht mehr in der Form erleben würde, der da die großen Veränderungen in Gang bringt. Und das Wichtigste ist da jetzt eben wirklich, das ist jetzt schon mehrmals erwähnte, dieser mehrmals erwähnte Heiratspolitik. Und da ganz wichtig ist ja die Wiener Doppelhochzeit. Davor muss man auch schon
1: 1515.
0: Ja. Davor muss man schon sagen, gab es ja auch schon mal die Hochzeit in Richtung Spanien. Ne? Also die darf man jetzt an der Stelle nicht vergessen. Hilf mal kurz, es waren seine beiden Kinder, ne?
1: Also seine Kinder von Maximilian, das war eben Philipp der Schöne, der hat Johanna die Wahnsinnige geheiratet. Auch eine spannende Geschichte, die wir da jetzt aber nicht aufrollen müssen. Und eine Tochter hat er gehabt, die er auch einigermaßen günstig verheiratet hat. Also sehr zu.
0: Ja. Ja. Und da halt eben ja, in Spanien, ja, beziehungsweise in Kastilien, Aragon, da schon sehr vorteilhafte Hochzeiten eben arrangiert hat. Und der große Coup für ihn gelingt jetzt eben dann aber in dieser Wiener Doppelhochzeit, wo es dann wiederum um seine Enkel gegangen ist. Also quasi die jeweiligen Kinder, die dann eben aus dieser spanischen Verbindung dann zwischenzeitlich entstanden sind, die aber noch relativ jung waren zu dem Zeitpunkt. Da ist einiges vorausgegangen. Also man merkt da schon, dass der Maximilian da lange schon ein Auge drauf geworfen hat. Du hast vorhin schon gesagt, er hat nie den Anspruch aufgegeben auf Ungarn oder Böhmen. Und hat auch immer dann geschaut, wie man das dann arrangieren könnte. Zu dem Zeitpunkt, interessanterweise, war dann ja sowohl Ungarn wie Böhmen in der gleichen Dynastie, wenn auch nicht unter dem gleichen Herrscher vereint, nämlich unter den Jagellonen, vor allem ja bekannt als polnische Könige, beziehungsweise Polen-Litauen. Das war jetzt die eine Seite. Da war zu dem Zeitpunkt der Sigismund König, beziehungsweise König von Polen, Großfürst von Litauen. Und dann haben wir aber eben seinen Bruder, wenn man nicht alles täuscht, den Wladyslaw, der eben König von Ungarn war. Und mit dem hat sich der Maximilian schon relativ früh eingeschossen, hat er eben versucht, auf dem diplomatischen Weg da wieder einen Fuß in die Tür zu kriegen. Und was da eben dann dieser erste Moment war, das war dann 1491, da hat der Maximilian, beziehungsweise auch noch der Friedrich, der da noch am Leben war, die waren schon so in der halben Übergabe, würde ich mal sagen, haben da eben mit diesem genannten Wladyslaw, eben der Jagellone, der gerade da

0: Ungarn beherrscht hat, in Personalunion, mit dem einen Frieden eigentlich geschlossen, beziehungsweise einen Vertrag. Das Thema war das, wenn jetzt der Vladislav gestorben wäre, ohne da einen Nachfolger zu haben, dann wären jetzt dann in Folge die Habsburger wieder zum Zug gekommen. Das war da diese Idee. Und damit hat der Maximilian eben schon relativ früh dann auch versucht, also eigentlich vor seiner endgültigen Übernahme dann vom Friedrich, da wieder einen Fuß in die Tür eben reinzukriegen. Ne?
1: In dem Zug 1491 hat aber auch das Burgenland einen Bezug zu den Habsburgern, weil die Habsburger da gewisse Herrschaften oder den Habsburgern gewisse Herrschaften zugestanden worden sind, nämlich Eisenstadt, Forchtenstein, Kobersdorf war, glaube ich, dabei, Hornstein, Rechnitz und Güns und Bernstein, genau.
0: Ah, okay. Mhm. Ja, und wirklich der große Sprung gelingt dann eben mit dieser jetzt schon mehrmals angeteaserten Doppelhochzeit. Die ist ja auch schon, du hast schon gesagt vorhin, 1515 hat sie stattgefunden, aber die wurde ja auch schon lange vorher arrangiert, also im Prinzip, ja, im frühen 16. Jahrhundert eben schon. Da hat jetzt eben der Vladislav dann tatsächlich eine Tochter geboren zuerst, das war die Anna. Und sofort, ne, hier, Tochter auf der Welt, dann war diese ursprüngliche Abmachung von knapp 10 Jahren davor, ein bisschen mehr, hinfällig in der Hinsicht, dass es jetzt eben doch zumindest eine weibliche Nachkommen gab. Und dann hat man eben gesagt, ja gut, dann verheiratet man eben, ne, dann gleich gesagt, ja komm, jetzt die Anna, die heiratet jetzt einen der Enkel von Maximilian, eben da aus Spanien, das ist dann gleich mal vereinbart worden. Und kurz darauf hat dann auch noch es einen Bruder von dieser Anna gegeben, das war der Ludwig. Und der ist dann auch gleich noch in einem zweiten Eheversprechen an zweite Enkelin vom Maximilian da versprochen worden. Und so hat sich jetzt eben dieser Deal dann ergeben, der dann ein paar Jahre später, 1515, zu dieser Doppelhochzeit eben geführt hat. Und die war halt jetzt extrem wichtig für das Haus Habsburg. Ne? Also da haben wir jetzt eben doppelt deswegen, dass eben diese zwei Enkel, beziehungsweise ganz richtig ist nicht, aber ich sage mal zuerst die zwei Enkel. Das waren einerseits die Maria, die Enkelin von Maximilian und dann eben, es war dann letztendlich der Ferdinand. Wobei, es ist ein bisschen absurd. Also die Maria hat den Ludwig von Ungarn geheiratet. Soweit so schön, ne? Die waren 8 und 9 Jahre alt oder 9 und 10, also die waren Kinder. Die hat man da verheiratet, das war soweit ganz sauber. Und dann war aber die andere Geschichte, diese Anna von Ungarn, die war auch nicht viel älter und die sollte jetzt mit einem der Enkel von Maximilian verheiratet werden. Der hat eben zwei gehabt, das war der Ferdinand und der Karl und es war irgendwie nicht so ganz deutlich, wer das jetzt werden soll. Und letztendlich hat dann der Maximilian selbst zu dem Zeitpunkt Mitte 50 hat gesagt, ja, ihr heiratet jetzt einmal die Anna stellvertretend. Ne, dann kann man sich vorstellen, dass dann dieser Mitte 50-jährige Dude aufgetaucht, hat dann die Anna von Ungarn geheiratet, die 12 war. Warum nicht? Stellvertretend für einen seiner Enkel und ja, letztendlich hat es dann irgendwie so eine Frist gegeben von einem Jahr und da hat sich dann einer entscheiden müssen und der Ferdinand, der Jüngere, hat dann gesagt, ja, der macht es. Und letztendlich ist dann damit eben Ferdinand mit Anna von Ungarn vermählt worden. Das ist dann später aber, glaube ich, soweit ich das jetzt in Erinnerung habe, auch nochmal in einer richtigen Hochzeit dann beschlossen worden. Aber ein bisschen eine abstruse Geschichte war das Ganze natürlich schon. Aber die Folgen davon, ja, die waren jetzt natürlich, wenn auch nicht ganz absehbar, sind die sehr schnell eingetroffen. Und da sind wir jetzt eigentlich schon wieder zurück bei unserer Folge vom letzten Mal. Ne? Also das ist jetzt genau der Grund, warum dann 1526, als dann die Schlacht von Mohács war, und da kannst du uns jetzt sicher gleich nochmal ein bisschen was erzählen, dann eben Ungarn dynastisch gesehen, wegen dieser Hochzeiten oder dieser Hochzeit vor allem, in dem Fall eben zwischen dem Ludwig, der gefallen ist, und der Maria von Habsburg, dann an die Habsburger gefallen ist. Ne?
1: Genau, daran sieht man, wie verzahnt das alles miteinander ist und warum die Habsburger dann so ein großer Player auch sind. Vielleicht einen kurzen Schritt zurück, was bisher geschah, weil es ist ein bisschen eine komplizierte, vertragte Geschichte. Der Maximilian hat einen Sohn, das ist Philipp der Schöne. Philipp der Schöne wird verheiratet mit Johanna der Wahnsinnigen.
0: In Spanien, Kastilien, ne?
1: In Spanien, in Kastilien. Und die Sache mit den Zweien ist halt, der Maximilian überlebt den eigenen Sohn. Also der Philipp der Schöne stirbt vor dem Kaiser Maximilian. Ist auch eine verrückte Geschichte. Er trinkt einfach eiskaltes Wasser bei größter Hitze und stirbt. Es ist halt einfach. Das wird jemandem, der in wirklich heißen Regionen aufwächst, nicht einfallen, dass er eisgekühltes Wasser trinkt, einfach so. Ja, das ist halt, das hat er Fieber gekriegt und ist gestorben. So. Und dieser Philipp der Schöne hatte zwei Söhne. Die hast du jetzt eh schon genannt. Karl und Ferdinand. Also Karl wird Karl der Fünfte, der wird also so die Iberische Halbinsel und die europäische Expansion in Richtung Amerika vorantreiben. Und Ferdinand, das ist halt der Nachgeborene, der Jüngere der beiden. So, und jetzt ist, als der Maximilian dann so dem Ende zugeht, und der ist ja 1519 gestorben, ist jetzt die Frage, wer erbt das alles? Und da schaut es zunächst einmal so aus, dass der Ferdinand leer ausgeht. Ja, das heißt, eigentlich müsste der Ferdinand für die Burgenland-Kroaten oder überhaupt für diese ganze Region keine Rolle spielen. Aber er kriegt von seinem Bruder, von Karl in Worms 1521 die Würde des Erzherzogs von Österreich zugesprochen.
0: Ja.
1: 1522 dann auch noch die anderen österreichischen Erblande, also Tirol. Aber damit wird sozusagen das Reich der Habsburger irgendwie so gespalten, ja, in eine österreichische und in eine spanische Linie. Der Karl übernimmt halt die spanische Linie und der Ferdinand übernimmt die österreichische Linie. So. Und jetzt passiert es aber, dass 1526 diese ominöse Schlacht bei Mohacs, bei der 60.000 Osmanen halt etwa 20.000, 25.000 Ungarn da schlagen. Jetzt wird der Erbfall fällig, wie du das eh auch gesagt hast. Der Erbfall tritt also ein, der bei der Doppelhochzeit noch einmal bestätigt worden ist. Und jetzt wird's kompliziert, weil der Ferdinand beansprucht dieses Erbe. Ja, er ist auch gleich vom Bruder, vom Karl mit Böhmen belehnt worden. Aber das ist dann nicht ganz so einfach, weil du hast ja nicht nur sozusagen diesen Erbanspruch, sondern du hast ja auch einen Adel, der diesen Erbanspruch in der Form nicht unbedingt anerkennt. Ja, weil es in Böhmen als auch in Ungarn eine Wahlmonarchie gibt.
0: Ja.
1: Ja, das heißt, der Adel in diesen beiden Regionen oder in diesen beiden Kronen wählt seinen König. So, jetzt ist es in Böhmen relativ schnell erledigt, weil in Böhmen, dort hat man so diplomatische Zugeständnisse machen müssen, ja, also Zusicherungen und Garantien, dass beispielsweise Böhmen auch nur von Einheimischen verwaltet wird. Beispielsweise. Deswegen ist man in Böhmen relativ flott zu einer diplomatischen Lösung gekommen und die böhmischen Adligen haben also den Ferdinand als ihren König, als den Träger der Wenzelskrone akzeptiert. Ähnlich schnell ist es dann auch in den Nachbarländern Böhmens gegangen. Also du hast dann Mähren, du hast Schlesien, die Lausitzen. Dort ist es auch relativ flott gegangen, so dass er am 22. Oktober 1526, also noch im selben Jahr der Schlacht von Mohacs, zum König gewählt worden ist in Böhmen. Und im Folgejahr, ich glaube am 24. Februar oder März, Februar, am 24. Februar 1527 ist er dann auch gekrönt worden. So, das ist einmal Böhmen. Das ist die Wenzelskrone. Das ist erledigt. Probleme macht ihm das aber Ungarn.
0: Ist auch ein Trend übrigens in der Habsburger Geschichte, ne? Die Böhmen haben nie Probleme gemacht. Das war immer gemütlich.
1: Die Böhmen, genau. Das ja. Jedenfalls Böhmen super erledigt. Ungarn schwierig. Eine schwierige Geburt, weil in Ungarn ist der Adel mehr oder weniger zweigespalten. Du hast auf der einen Seite einen, und das ist die größere Seite der ungarischen Adligen, die sich einen aus ihren Reihen wählen, nämlich den Johann Szapolyai. So. Der wird von einem Teil des ungarischen Adels zum König gewählt und wird auch mit der Stephanskrone gekrönt. Der andere, der kleinere Teil des ungarischen Adels wählt aber Ferdinand und anerkennt sozusagen das Erbrecht, nicht nur Ferdinand, sondern auch dessen Frau, von der Anna. So, jetzt wird auch der Ferdinand von denen zum König gewählt und auch mit der Stephanskrone zum König gekrönt. Natürlich muss es da zu einem Konflikt kommen. Und es schaut zunächst natürlich so aus, als ob die Habsburger dort das weitaus stärkere Geschlecht sind und die größere Macht haben und diesen Szapolyai da auch eine auf die Nuss geben können. Aber der wiederum verbündet sich mit den Osmanen, um seine eigene Macht zu stützen. Ja, also der ganze Nordosten, Osten Ungarns fällt ihm zu und der Westen fällt den Habsburgern zu. Und der größte Teil Ungarns oder dessen, was halt Ungarn zu dieser Zeit ist, das steht dann halt unter osmanischer Kontrolle.
0: Noch nicht direkt, muss man zu dem Zeitpunkt sagen.
1: Nein, das noch nicht direkt, aber de facto, muss man sagen, sind die Osmanen dort die bestimmende Macht in diesem Teil.
0: Und es würde nicht lang dauern, ne? Also ab den frühen 40er Jahren, also der Sabolyai hat noch 10, 15 Jahre gelebt zu dem Zeitpunkt und danach haben sie sich das sowieso geschnappt, ne? Mit Ausnahme von Siebenbürgen, was dann so ein bisschen ein Vasallending geblieben ist. Also,
1: genau.
0: Ja.
1: So, und jetzt haben wir die direkte Konfrontation mehr oder weniger zwischen den Habsburgern und dem Osmanischen Reich, die jetzt eine gemeinsame Kontaktlinie haben, sagen wir es mal so.
0: Ja.
1: Da ist der Konflikt natürlich auch vorprogrammiert. Das steht schon am Horizont. Und wir springen jetzt ins Jahr 1529, wo dieser Konflikt dann auch für die Habsburger zu einem sehr, sehr heißen wird.
0: Ja, das ist irre, wenn man sich das überlegt, wie schnell das alles sich entwickelt hat. Na, jetzt wenn man gerade jetzt so lang Geschichte sich anschaut, die lang her ist, ne? Wir reden jetzt da fast 500 Jahre, da ist es, man ist es fast gewohnt, über irgendwie Jahre und Jahrzehnte zu reden, über die sich Sachen entwickelt haben. Ne? Wir haben jetzt gerade im Prinzip von Friedrich oder von Postumus, also wir haben gerade 70 Jahre irgendwie abgehandelt und jetzt entwickelt sich da aber in den 1520ern so schnell da eigentlich alles. Also hier Mohacs 1526 im Sommer, ne? Dann haben wir diese ganzen Konflikte, böhmische Krone, ungarische Krone, Aufteilung, links, rechts, alles. Und nur 3 Jahre später setzen jetzt die Osmanen, die ja gerade eben siegreich gewesen sind, gegen Ungarn. Und Ungarn war davor, du hast ja schon gesagt, ne, die Antemorale Christianitatis, das war ja dieses große Bollwerk, das ist jetzt gerade gefallen. Da ist aber nicht viel Zeit zum Durchschnaufen, weder für die Osmanen noch für die, die gegen sie stehen, weil 1529 setzen sie sich schon zum nächsten Sprung an. Und ich denke, das wird jetzt den meisten ZuhörerInnen bekannt sein. Das endet in der ersten Belagerung Wiens durch die Osmanen. Ne? Oder wie es ja lange fälschlicherweise immer noch genannt wurde oder genannt wird, die erste Türkenbelagerung, was ja so nicht stimmt. Ne? Haben wir, glaube ich, ja eh schon geredet. Es ist tatsächlich gar nicht mal so leicht, jetzt zu sagen, was genau da die Intentionen vom Sultan auch waren. Es ist, ja, schwer zu sagen. Erstmal muss man sagen, okay, wir reden da über einen, über den haben wir eh schon geredet, einen der größten osmanischen Sultane überhaupt. Wir sind jetzt bei Süleyman dem Prächtigen. Ne? In dieser Zeit Riesenfigur im Osmanischen Reich und im Europa seiner Zeit und auch im Asien seiner Zeit. Unter ihm ist es alles geschehen und ja, 1529, jetzt eben 3 Jahre nachdem Ungarn gerade gefallen war de facto, auch wenn es da noch dieses komische Marionettenregime gegeben hat und eben ein Teil an die Habsburger ging, kommt der nächste Vorstoß und da kommen eben die Osmanen jetzt bis direkt vor Wien. Was sie da genau wollten, und da will ich jetzt eigentlich mal anfangen, ist gar nicht mal so sicher. Ne? Also klar, im Optimalfall wollten sie Wien sicher einnehmen, aber es scheint jetzt nicht so, als hätten sie wirklich alles dran gesetzt, das auch zu tun. Und da gibt es ein paar Hinweise drauf, weil erstens sind die unfassbar spät aufgetaucht. Haben wir in der Vergangenheit sicher immer schon wieder mal erwähnt, ne? Bis in moderne Zeiten und teilweise noch in modernen Zeiten, wenn man sich den Zweiten Weltkrieg in Russland anschaut, hat es Saisonen gegeben für Kriegsführung. Ne? Du hast im Frühling und Sommer so bis in den Frühherbst rein Krieg geführt und im Winter hat man nicht Krieg geführt. Das war einfach nicht praktikabel. Es war Regen, Schnee, du bist nicht vorankommen mit deiner ganzen Heerscharen. Furchtbar. Man will im Optimalfall eigentlich im Juni oder so anfangen, spätestens. Ne? Also Juni ist gut. Mhm. Und jetzt sind die Osmanen da Ende September erst aufgetaucht. Also die sind erst am 27. September wirklich vor Wien und belagern dann die Stadt. Und ja, im Endeffekt, ohne jetzt zu sehr auf die Details einzugehen, wird Wien dann in ja etwas unter 3 Wochen, kann man sagen, da dann erfolgreich auch verteidigt. Was aber auch schon einfach ein bisschen an der Zeit gelegen hat. Also das osmanische Heer zum Beispiel hat nicht all seine großen Kanonen dabei gehabt, weil die irgendwie hängen geblieben sind, im schon schlechten Wetter, Mitte September und so. Es war mit Sicherheit keine sehr gelungene Belagerung. Aber interessanterweise ist dann eben jetzt die Frage, was wollten die Osmanen oder was wollte Süleyman der Prächtige da eigentlich ganz genau? Und das kann man schwer beantworten. Es ist wahrscheinlich nur im Optimalfall um eine wirkliche Eroberung Wiens gegangen. Es ist wahrscheinlich, viel wahrscheinlicher würde ich sagen, darum gegangen, einfach erstens ein bisschen Macht zu zeigen und zweitens diese Grenze, die man ja gerade erst etabliert hat, auch entsprechend abzusichern und da eben mit Präsenz mal vorzudreschen, weil Ungarn eben noch nicht wirklich gefestigt war in dieser Zeit als osmanisch dominiertes Gebiet.
1: Naja, ein Faktor, den man, glaube ich, schon herausstreichen kann und den wir auch in der ersten Episode dieser Tetralogie, Quadrologie, dieses Vierteilers rausgestrichen haben, war ja die Geografie. Wien liegt strategisch einfach wirklich sehr, sehr günstig, weil du diesen Alpenbogen hast, der in Wien endet, und den Karpatenbogen, der in Wien endet. Das heißt, nach Norden hin bist du relativ gut abgeschirmt, nach Westen hin bist du relativ gut abgeschirmt und Wien liegt genau in dieser Senke. Und Wien ist halt einfach ein, nicht nur das geografische Nadelöhr und sozusagen das Einfallstor in die pannonische Tiefebene, sondern Wien ist natürlich auch an der Donau gelegen und die Donau ist ein, wenn nicht das wichtigste Gewässer des Osmanischen Reiches. Mhm. Also so Fluss. Ja, natürlich hat man auch am Mittelmeer, aber Fluss, das würde ich schon sozusagen auch als durchaus gewichtiges Argument, das für die Einnahme Wiens gesprochen hat, hernehmen.
0: Was auf jeden Fall der Outcome des Ganzen halt ist, ist, dass diese Belagerung jetzt erstmal erfolglos dann abgebrochen wird, beziehungsweise ja, halt einfach nicht stattgefunden hat. An der Gesamtsituation hat das aber jetzt erstmal wenig geändert. Also zu dem Zeitpunkt, das Osmanische Reich und das osmanische Militär war eine unfassbar starke Macht in dieser Region schon. Und der Konflikt, der jetzt ja damit entstanden ist, oder damit sehr direkt geworden ist für die Habsburger, der wird sich jetzt ja auch nicht so schnell auflösen. Also die Osmanen haben ja keinerlei Interesse daran, aus Ungarn wieder abzuziehen. Ganz im Gegenteil. Ich habe es vorher schon gesagt, also dieses jetzt noch marionettenartige Regime da unterm Sapolyai und so weiter, das wird sich bald auch zu einem guten Teil zumindest erledigen. Sehr bald schon bauen dann die Osmanen ja dann in Buda selbst ihre Verwaltungsstrukturen auf. Das Ganze wird relativ eng eingegliedert. Und der Konflikt zwischen diesen zweiten jetzt großen Blöcken, die da direkt aneinander grenzen, und zwar relativ kurz vor Wien, muss man ja sagen, das sind ein paar Kilometer, der bleibt aufrecht bis ins ausgehende 17. Jahrhundert. Also wir haben dann mit viel hin und her natürlich, haben wir dann 1683 dann mal dann die zweite Belagerung Wiens, die ja deutlich, deutlich besser vorbereitet scheint zumindest, also auch deutlich näher dran war, erfolgreich zu sein, muss man sagen, mit auch schlicht und ergreifend deutlich mehr Mitteln und Militär und so weiter auch ausgefochten wurde. Und erst danach dann, und das ist in der österreichischen Geschichte ja bekannt, wenn man dann eben den Balkanzug, dann Prinz Eugen und so weiter hat, erst dann kommt langsam eine gewisse Entspannung in diese Lage und ja, dann im folgenden 18. Jahrhundert kommt ja dann auch langsam schon die zunehmende Schwächung des Osmanischen Reichs rein. Aber das wird uns ziemlich lange verfolgen und diese Frontstellung, die würde das Habsburger Reich wie das Osmanische Reich jetzt zumindest 150, 200 Jahre auch nach dieser nennen wir es erfolglosen Belagerung noch prägen. Ja, und das ist natürlich dann relevant für uns, weil gleichzeitig ja, und da werden wir dann in der nächsten Ausgabe, in der letzten Ausgabe dann noch zu Genüge reden, weil das ja gerade den Raum des Burgenlands da gerade an diesem Grenzgebiet ja sehr stark auch mit in Mitleidenschaft ziehen wird, beziehungsweise das halt einfach da mittendrin ist. Das ist genauso wie ja auch Kroatien zum Beispiel, wo dann die Militärgrenze aufgezogen wird. Das seien Gebiete, die halt einfach zwischen diesen Blöcken, denn auch auf Habsburger Seite irgendwie liegen in dem Moment.
1: Genau. Und das ist dann, glaube ich, auch der Konnex, den wir schließen können, zumindest geografisch, zu den Burgenland-Kroatinnen und Burgenland-Kroaten. Ja. Wir haben den Kreis jetzt, glaube ich, einigermaßen geschlossen. Wir haben uns jetzt angeschaut, die drei großen Player. Wir haben sozusagen politisch das Beet einmal vorbereitet. Wir wissen, was sich politisch im Hintergrund in der Balkanregion getan hat. Und auf das können wir jetzt aufbauen und uns dann die konkrete Situation der Burgenland-Kroatinnen und Burgenland-Kroaten ansehen. 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
2: Wieder herzlich willkommen bei Wienerlieder von gestern und heute, sagt dir Erich Zipp. Seit meiner letzten Sendung habe ich die traurigen Mitteilungen bekommen, dass wir wieder von drei Kollegen für immer Abschied nehmen mussten. Am 4. August ist Herbert Herzog von den Gainfahrern Straßenkötern verstorben und da haben wir gerade seinen Titel, wenn's da Facebook nicht bist, gehört, wo er den Text geschrieben hat und den er auch gesungen hat. Am 2. August ist Hannelore Leister verstorben. Sie wurde 82 Jahre alt und ihre Tochter, die bekannte Zittervirtuosin Barbara Leister-Ebner, musste sich innerhalb weniger Wochen von Vater und Mutter verabschieden. Bereits am 24. Juli ist Manfred Hohenberger verstorben, der mit seiner Tochter Katharina das Duo Wiener Blut gebildet hat. Hören wir im Gedenken an Manfred Hohenberger den Titel Schnucki auf Schnucki, den er mit seiner Tochter Katharina bringt. Und am Schluss dieser Sendung kommt dann ein Instrumentaltitel von Hannelore Leister und dem Zitterlehrerquartett, und zwar die Sperlpolka von Johann Strauss. Musik.
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0: Das war jetzt der Musikwunsch von Andy Gsellpointner aus Deutschland, und zwar das Wiener Fiakerlied von Michael Berfler gesungen. Und mit dem Lied soll ich den Michael aus Dirlewang von Andy grüßen lassen. Im Mittelpunkt der heutigen Sendung steht aber der 105. Geburtstag von Georg Luksch. Georg Luksch war der Sohn von Aloysia Luksch und dem Straßenbahner Georg Luksch und wurde am 8. August 1921 geboren. Er lernte mit 6 Jahren Gitarre, dann Klarinette und Saxophon. Mit 14 Jahren spielte er S-Klarinette in einer Blasmusikkapelle in Wien-Döbling und begann bereits zu komponieren. Er erhielt privaten Musikunterricht und studierte am Konservatorium Oboe. Nach dem Zweiten Weltkrieg leitete er die Musikkapelle der Wiener Verkehrsbetriebe und 25 Jahre lang das Tanzorchester Georg Luksch. Seit den 1960er Jahren hat er die musikalische Leitung des neuen Prater Varietés übernommen. Er komponierte Hits für Peter Alexander, Menke Myhre und Bobby Jahn und arbeitete mit Textdichtern wie Hans Haller, Charles Berndt, Leo Pathé und Hugo Wiener zusammen. Aus seiner Ehe mit Anna Luksch ging 1943 sein Sohn Rudi Luksch hervor, der später als Wienerliedkomponist bekannt wurde, leider aber auch schon verstorben ist. Nach der Scheidung heiratete er in zweiter Ehe Hedwig Luksch. 1966 wurde sein zweiter Sohn Georg O. Luksch geboren. Er selbst verstarb im 75. Lebensjahr am 10. Jänner 1996. Hören wir jetzt Melodien, die Georg Luksch geschrieben hat. Es beginnt Heinz Konrad mit Lass das sein. Dann kommt das Duo Die zwei bei meiner Dorf.
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Das war jetzt Fred Perry mit In Wern, schalten wir gern den Rückwärtsgang ein. Es folgt ein kleiner Stravanzer, gesungen von Horst Mähler. Und Franz Zimmer und Elli Fischer bringen begleitet vom Rudi Lux Trio Wannst einmal vergisst auf was.

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Den Reigen der Georg Lux-Lieder schließen jetzt Walter Heider mit Du, der Wein und ich. Und dann kommt noch einmal Christel Prager mit Was einmal einen Sprung hat.

Es war jetzt Walter Scherf und Herbert Schöndorfer mit einem Lied von Richard Schapek und Rudi Kreitner. Und um Rudi Kreitner geht es in diesem Musikblock. Er wurde vor 125 Jahren am 30. August 1901 geboren, hieß eigentlich Rudi Kreitner Kreitmeier und starb am 23. November 1979. Rudi Kreitner war Schriftsteller, Textautor, Sänger und Kabarettist. Und das Duo Kreitner-Rauschenberg war früher ein vielbeschäftigtes Unterhaltungspaar. Von ihm selbst habe ich keine Aufnahme, aber dafür von seiner Musik. Es beginnen Christel Prager und Walter Heider mit »Beim Heirigen gibt's keinen Genierer«, dann kommt Rudi Schieper mit »Ein Kirchel voll Tränen« und »Jeden Tag«, sagt der Stückerl Alt-Wien unser Tee, und Franz Schloss und Fritz Oslanski singen »Ich rot mein Vorder noch«. Alles Texte von Rudi Kreitner.

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1: Wir haben jetzt meinen Vater Franz Zipp mit seinem Lied »Mei Wöhnsüchtig« gehört. Mein Vater ist vor 20 Jahren am 6. August verstorben. Und dann haben wir das Duo Schlader aus Lansky gehört. Und Hannes Schlader ist vor 10 Jahren am 4. August verstorben. Den Ausklang macht der Wunsch von Leopold Krusche, der Stammersdorfer Marsch von Herbert Bäumel, den er mit Norbert Haselberger bringt. Und dann kommt die Sperlpolka, gespielt von Hannelore Leister und dem Zitterlehrerquartett. Damit darf ich mich auch wieder verabschieden und ich hoffe, die Sendung hat gefallen. Bis zum nächsten Mal, euer Erich Zipp.
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0: Benvenuti, dobrodošli, ehlen vesehlen, tere, juneput gewanig, ahoy, welcome, willkommen zu einer weiteren Ausgabe von Absolute Rock, der Classic Rock Hour. Die Sendung, die Sie wie immer bei Ihren freien Radios Agora 105,5, dem produzierenden Sender aus Klagenfurt, sowie in Übernahmen bei Radio Proton und Radio Mora in Österreich und Radio Swupfurt und Radio Flora in Deutschland hören können und natürlich weltweit im Internet auf den Livestreams der Sender. Wo und wann die Sendung genau ausgestrahlt wird, erfahren Sie auf meinem Blog absoluterock-classicrockout.blogspot.com beziehungsweise auf den Sendungsseiten der ausstrahlenden Sender oder auch auf der Facebook-Seite der Sendung. Nachhören können Sie die Sendung auch, wie immer im CBA, dem Archiv der freien Radios, da in der Suchfunktion unter cba.media einfach Absolute Rock oder meinen Namen eingeben. Da kommen Sie dann nach der Erstausstrahlung zu dieser Ausgabe und vielen hunderten weiteren Ausgaben mehr. Die heutige Sendung, die habe ich A Week in August 1966 genannt, also eine Woche im August 1966. Damit ist die erste Woche in diesem Jahr gemeint. Da habe ich das Licht der Welt erblickt. Ich habe ja schon vor einiger Zeit zwei Sendungen gemacht über Musik aus dem Jahr 1966, weil es mich einfach interessiert hat, welche Musik in meinem Geburtsjahr erschienen ist. Und jetzt habe ich noch einmal einen Blick in das Jahr 1966 geworfen, genau in jene Woche, in der ich geboren wurde. Und da ist ein tolles Album der Beatles erschienen. Diesem Album ist diese Sendung gewidmet von den Beatles, das Album Revolver. Das war das siebte Album der Band, das siebte Studioalbum der Band. Und steigen wir gleich einmal ein mit dem Albumopener Taxman.
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Natürlich habe ich damals 1966 noch nichts mitbekommen von der Musik der Beatles. Mein Interesse an den Beatles entstand erst circa 10 Jahre später, vor allem gefördert durch den Musikgeschmack meines um 4 Jahre älteren Bruders. Die Aufnahme zu Revolver, die begannen im April 66 in den Abbey Road Studios in London. Ursprünglich wollte man in den USA aufnehmen, aber dann entschied man sich doch für die Abbey Road Studios, da man sich um nichts Organisatorisches kümmern musste. Das nächste Lied, Eleanor Rigby, auf denen spielt keiner der Beatles ein Instrument. Ihr Produzent George Martin schrieb für dieses von Lennon McCartney geschriebene Stück ein Arrangement für ein Streicheroktett und dazu sang Paul McCartney. Eleanor Rigby.

Rigby, die Beatles. Das Album, das setzte die Entwicklung fort, die bei Rubber Soul begonnen hatte. Die Beatles begannen mehr und mehr zu experimentieren, sich mehr und mehr für elektronische Musik zu interessieren, während Rubber Soul noch als Pot-Album, als Marihuana-Album bezeichnet wurde. So bezeichneten sie selbst dieses Album als Acid-Album. Acid, damit war LSD gemeint, eine Droge, mit der die Beatles mehr und mehr in Kontakt gekommen waren. Die nächste Nummer am Album ist I'm Only Sleeping, eine Nummer von Lennon McCartney. Nach Aussagen von Harrison ist dies das erste Stück, bei dem die Beatles rückwärts abgespielte Instrumente hier beim Gitarrensolo verwendeten. Zuerst wurde das Solo komponiert, wie es klingen sollte, dann von hinten eingespielt, um es wiederum rückwärts abgespielt in das Stück einbauen zu können. Geschrieben und gesungen wurde das Stück von John Lennon.

Die Auswirkungen der Drogenerfahrungen der Beatles, die zeigten sich in psychedelischen Stücken, die die Beatles für Revolver aufnahmen und damit auch Vorreiter eines neuen musikalischen Trends wurden, des Psychedelic Rock. Es waren vor allem John Lennon und George Harrison, die früh psychedelische Lieder komponierten, und Harrison hatte sich mittlerweile intensiver mit indischer Musik auseinandergesetzt, was sich vor allem beim Lied Love You Too niederschlug. Speziell für dieses Stück holte man den indischen Tabla-Spieler Anil Bhagwat ins Studio, und Harrison spielt das Sitar-Solo am Anfang des Stückes. Die Sitar wurde dann fast ein Synonym für Psychedelic Rock. Der Arbeitstitel des Liedes war übrigens Granny Smith.

Das Album Revolver, das erschien am 5. August 66 in England, ein paar Tage später in Resteuropa, wo es ebenso wie in England die Nummer 1 in der Hitparade wurde, der Album-Hitparade. In den USA erschien das Album übrigens ein paar Tage später und in einer Version mit nur 11 Liedern und nicht 13 Liedern. Der Titel Revolver bezieht sich als Wortspiel nicht auf eine Waffe, sondern auf die Drehung des Plattentellers. Ursprünglich sollte das Album Abracadabra heißen, aber man fand heraus, dass dieser Titel schon benutzt worden war. Weitere Alternativen wie Magic Circles und Beatles on Safari stellten sich dann nicht als wirklich gut heraus. Die endgültige Festlegung des Namens fand dann während der Bravo Beatles Blitztournee 1966 statt. Kommen wir zur nächsten Nummer auf diesem Album. Here, There and Everywhere. Dieses von McCartney komponierte Liebeslied entstand an John Lennons Pool. McCartney versuchte bei dem Text, die Strophen mit den Worten Here, There and Everywhere beginnen zu lassen. Das Intro To Lead a Better Life nimmt die harmonischen Wechsel des Lieds vorweg. Das Stück gehört zu McCartneys Lieblingsstücken und auch Lennon bezeichnete es in einem Interview mit dem Playboy als einen seiner Favoriten. Here, There and Everywhere.

Die nächste Nummer auf dem Album ist Yellow Submarine. Das haben Lennon McCartney für Ringo Starr an der Liedstimme geschrieben. Die Musik war keineswegs psychedelisch, doch der Text des Songs gab Raum für Interpretationen über den scheinbar banalen Inhalt hinaus. McCartney stritt Drogenbezüge allerdings immer ab. Für ihn war es lediglich ein Kinderlied. Im Jahr 1968 wurde durch den gleichnamigen Zeichentrickfilm, der im Juli 68 in die Kinos kam, eine andere Botschaft vermittelt. Das gelbe Unterseeboot Yellow Submarine wurde als das perfekte psychedelische Gefährt dargestellt. Hören wir also Yellow Submarine.

das wir wohl alle in unserer Jugend oft gesungen haben. So kann ich mich am Wandertag erinnern. Da war das einer der Schlager perfekt, die wir gerne beim Marschieren gesungen haben. Und natürlich auch den Zeichentrickfilm, den haben wir fast auswendig gekannt, da wir ihn oft gesehen haben, gemeinsam, vor allem im Zeichenunterricht. Die nächste Nummer, die ist weniger ein Kinderlied, sondern wirklich ein psychedelischer Song. She Said, She Said, auch eine Lennart McCartney-Komposition. In diesem Lied setzt sich Lennart mit einer LSD-Erfahrung auseinander. Angeregt wurde er zum Text des Stücks von einem Gespräch mit Peter Fonda, der unter dem Einfluss von LSD sagte, I know what it's like to be dead, so Lennart in einem Interview im Musikmagazin Rolling Stone im Jahr 1970. Als letztes Stück für Revolver wurde She Said, She Said innerhalb von 6 Stunden am letzten Tag der Sessions aufgenommen.

Der nächste Song auf dem Album ist mit Good Day Sunshine ein echter Popsong, also kein psychedelischer Song. Das war die Antwort von, oder die Reaktion von McCartney und Lennon auf den Song Daydream von The Loving Spoonful, den Lieblingssong der Beatles, dieser Band, der ein besonderes Jazz-Feeling hat. Good Day Sunshine.

A Good Day's Sunshine mit George Martin, dem Produzenten am Klavier. Die nächste Nummer, And Your Bird Can Sing, die wurde von Lennon und McCartney komponiert und von John Lennon später als Abfallprodukt bezeichnet. Der Song beruht hauptsächlich auf musikalischen Ideen von John Lennon und der kryptische Text des Liedes führte zu mehreren Interpretationen, die aber alle rein spekulativ bleiben. Der Text ist an Frank Sinatra gerichtet oder an Mick Jagger und Marianne Faithfull beziehungsweise auch Paul McCartney und eine andere Interpretation ist, dass der Text über die Ehe von John Lennon handelt. And Your Bird Can Sing.

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2: Und in der heutigen Sendung haben wir einen Blick auf das Album Revolver, ein Album, das in der Woche meiner Geburt, in der ersten Augustwoche 1966 erschienen ist und das ich später auch sehr, sehr oft gehört habe. Der nächste Song, der heißt For No One und ist ein Lied, das das Ende einer Liebesbeziehung beschreibt. Und laut McCartney ist das Gefühl der Zurückweisung, dass das Hauptthema ist. Geschrieben hat er das Lied im März 65 während der Dreharbeiten zu Help in den österreichischen Alpen oder während eines gemeinsamen Skiurlaubs in der Schweiz mit der damaligen Freundin Jane Asher. Ursprünglich ist das Lied Why Did It Die? Auch John Lennon mochte das Lied und sagte später einmal dazu, einer meiner Favoriten von ihm, ein schönes Stück Arbeit. Auf dem Album selbst sind nicht alle Beatles zu hören, sondern nur McCartney mit seinem Gesang und Keyboard und Bass sowie Ringo Starr als Percussionist und außerdem wurde der Hornist Alan Saville engagiert, um das kurze Hornsolo einzuspielen. For No One.

Auf der nächsten Nummer, Dr. Robert, sind dann wieder alle Beatles zu hören. Es soll sich bei Dr. Robert um einen Arzt aus New York handeln, der bekannt dafür war, reichen Patienten mit allen möglichen Pillen und Injektionen zu versorgen, vor allem mit Vitamin B12-Injektionen, angerechnet mit Amphetamin, also ein Arzt, der seine Patienten mit Drogen versorgte, wann immer sie diese brauchten. Dr. Robert.

Das nächste Lied auf dem Album I Want to Tell You ist der dritte Track von George Harrison auf diesem Album. Und er beschreibt die Schwierigkeiten, die er hatte, um seine Gedanken niederzuschreiben oder zu sagen oder zu vermitteln. Und es waren genau diese Schwierigkeiten, die ihm das Image des ruhigen und bedächtigen Beatles verlieh. Mit dabei auf dem Track wieder alle vier Beatles, wobei George Harrison den Leadgesang hat, die Leadgitarre und auch das Klatschen stammt von ihm, das allerdings auch von den anderen drei.

I Want to Tell You, eine Harrison-Komposition. Die nächste Komposition ist wieder ein Lennon McCartney-Titel, Got to Get You Into My Life. Und bei diesem Stück hatte McCartney den Sound der Motown-Platten aus den USA im Kopf. Daher wurde auch hier eine Bläsergruppe eingesetzt. Wie bei mehreren anderen Kompositionen McCartneys wurden die Akkorde staccato auf die Beats gespielt. Und in einer Biografie über Paul McCartney heißt es, dass McCartney zum Inhalt des Textes sagte, Got to Get You Into My Life war ein Song, den ich schrieb, als ich zum ersten Mal mit Marihuana Bekanntschaft gemacht hatte. Der Song ist nicht über eine Person, er ist wirklich über das Gras.

Kommen wir zum letzten Track des Albums Revolver, Tomorrow Never Knows. Der Titel geht wie bei Hardest Night auf einen Ausspruch Ringo Starrs zurück, der John Lennon im Gedächtnis geblieben war. Ursprünglicher Titel des Stücks war The Void. Letzteres bezieht sich textlich auf Timothy Leary, der eine Erweiterung des Bewusstseins durch Drogen propagierte, und Lennon nahm zu dieser Zeit LSD und war durch Leary beeinflusst. Bemerkenswert ist, dass dieses Lied während der Aufnahmesessions für das Album Revolver als erstes aufgenommen wurde, mit Hilfe von Bandschleifen, die zufällig abgemischt wurden, erzielte man die damals revolutionären Toneffekte. Harrison spielte bei dem Stück Sitar und McCartney spielte das Gitarrensolo ein, das rückwärts abgemischt wurde. Tomorrow Never Knows.

Damit sind wir am Ende der Vorstellung des Albums Revolver angelangt, das in meiner Geburtswoche im Jahr 1966 erschienen ist. Jetzt habe ich geschaut, welche Alben in dieser Zeit noch erschienen sind in dieser Woche. Da ist aber jetzt nichts wirklich Rockiges dabei, das ich präsentieren kann oder auf das ich Zugriff hätte. Daher, was liegt auf der Hand? Wir spielen noch ein bisschen Beatles, und zwar vom Nachfolgealbum von Revolver, Sgt. Pepper's Lonely Hearts Club Band, eines der ersten oder das erste Konzeptalbum der Rock- und Popmusik, und mit über 32 Millionen verkauften Exemplaren gehört es zu den weltweit meistverkauften Musikalben. Hören wir den Album-Opener, sozusagen ein Doppeltitel mit Sgt. Pepper's Lonely Hearts Club Band und dann With a Little Help from My Friends, wo wir Ringo Starr an den Lead Vocals hören.

Das Album Sgt. Pepper's Lonely Hearts Club Band war aus mehreren Aspekten interessant. Die Beatles hatten ihr Aussehen verändert, die Pilzköpfe, die Frisur verschwand und sie wurden um einiges rockiger und alternativer. Entstanden ist das Album dann ab November 66. Im August 66 absolvierten die Beatles ihre vierte und letzte US-Tournee. Die Tournee wurde von einer Bemerkung John Lennons zu einem früheren Interview, wonach die Beatles jetzt schon populärer als Jesus wären, überschattet. Da gab es dann nervenaufreibende Pressekonferenzen, öffentliche Plattenverbrennungen und Demonstrationen des Ku Klux Klan in den USA. Und daraufhin entschloss sich die Gruppe, nicht mehr auf Tournee zu gehen und zukünftig ausschließlich mehr im Studio zu arbeiten. Den nächsten Song, den ich spielen möchte vom Album Sgt. Pepper, ist Getting Better.

Ich bin zwar jetzt nicht 64 geworden, sondern erst 60, aber der nächste Titel, der passt irgendwie, When I'm 64. Wahrscheinlich wurde McCartney zu diesem Song inspiriert, weil sein Vater James 1966, 64 Jahre alt wurde. Der Text und die Musical-Atmosphäre vermitteln die Melodie, die McCartney bereits um 1958 als Partysong vollständig ausgearbeitet hatte, aber erst um 1966 mit Text versehen hatte, wurde jedoch mehrmals modifiziert und landete schlussendlich auf Sgt. Pepper's Lonely Hearts Club Band. Das Album erreichte natürlich wie alle anderen Alben in den USA und in England und auch natürlich in Resteuropa.

Und damit bin ich am Ende dieser Sendung angelangt, in erster Linie dem Album Revolver der Beatles gewidmet war, das in der ersten Woche des August 1966 erschienen ist. Und damit sage ich bis zur nächsten Woche, let it rock and rock.

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1: Schön, dass Sie heute wieder mit dabei sind. Aus dem Radio Mora Studio in Oberwart begrüßt Sie Susanne Horvath. Heute ist Dienstag und in der nächsten Stunde haben wir wieder ein abwechslungsreiches Programm für Sie vorbereitet. Freuen Sie sich auf spannende Beiträge, aktuelle Informationen und natürlich unsere abwechslungsreiche Musik. 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

Schön, dass Sie heute wieder eingeschaltet haben. Wir haben wieder jede Menge in unserer Sendung für Sie vorbereitet. Sie hören wie jeden Tag unser Tagesthema News und natürlich kommt auch die Musik nicht zu kurz. Wir begleiten Sie mit vielen schönen Klängen und beliebten Liedern aus der vielfältigen Welt der Roma-Musik. Ich wünsche Ihnen eine angenehme Stunde und gute Unterhaltung mit Romani Ora.

0: In Oberwart war alles angerichtet für eine spannende Medaillenentscheidung und eine Premiere im Stocksport. Und mittendrin auch die Oberwarterin Laura Resch. Sie gewann bei der Jugend-Europameisterschaft Doppelgold. Unsere Praktikantin Leonie war vor Ort und berichtet. Wir von Radio Mora gratulieren herzlich.
1: Die Teilnehmerinnen und Teilnehmer der 2. U16 bzw. 1. U19 Stocksport-EM der Sommersaison trainieren bereits fleißig in der Stocksporthalle Oberwart. Sie treten in den Disziplinen Mannschaftsspiel, Zielmannschaft, Zielmannschaft Mixed, Zieleinzel und Duo Mixed gegeneinander an. Warum der Bewerb, an dem Teams aus 6 Nationen teilnehmen, in vielerlei Hinsicht eine Premiere ist und einiges mehr, weiß Christian Resch vom ESV Oberwart. Herr Resch, was sind Ihre Positionen und Aufgaben beim Stocksportverein Oberwart?
2: Ich bin seit 2010 Obmann des ESV Oberwart, leite den Verein und organisiere die diversen Events, was wir da in Oberwart durchführen, mit unserem Team, was sehr verlässlich ist und Gott sei Dank nach wie vor mitzieht.
1: Mit dieser Veranstaltung wird Oberwart zum Zentrum des europäischen Nachwuchsstocksports. Was bedeutet das für den Verein?
2: Sehr viel, weil wir erstmals in Österreich vor allem diese Europameisterschaft im Nachwuchsbereich haben, was das zweite Mal insgesamt jetzt durchgeführt wird. Es war letztes Jahr in Deutschland und heuer, wie gesagt, das erste Mal in Österreich. Und da sind wir besonders stolz drauf, dass wir diese Veranstaltung ins Burgenland und nach Oberwart bringen haben können.
1: Schauen wir uns mal die Teilnehmer an. Wie viele Athleten reisen aus welchen Nationen an?
2: Ja, es nehmen die gewohnten Nationen, Gott sei Dank, teil. Österreich, die Heimmannschaft oder die Heimnation, dann unsere Gäste aus Deutschland, Frankreich, Italien. Und da es erstmalig eine offene Europameisterschaft ist, sind auch die Gastnationen Kanada und Indien anwesend. Und insgesamt werden an diesen 4 Tagen in Oberwart ungefähr 50 Athletinnen und Athleten an der Europameisterschaft teilnehmen.
1: Wer sind Lokaltalente, auf die wir achten sollten? Und vor allem, wie schätzen Sie unsere Chance auf den Sieg bei den einzelnen Bewerben ein?
2: Nationale Talente, sage ich jetzt mal, ist das Gesamtösterreich-Team, hat hoffentlich wieder auch der Heimvorteil genützt. Wir haben sehr viel trainiert mit dem Nationalteam Österreich. Angesprochen auf die lokalen Matadore haben wir 2 Matadorinnen. Das ist die Lisa Schepp aus Oberwart und meine Tochter, die Laura Resch aus Oberwart, die sich sehr ehrgeizig vorbereitet haben, sehr viel Zeit investiert haben und jetzt stolz erstmalig das Trikot der österreichischen Nationalmannschaft tragen dürfen. Zu den Medaillenchancen würde ich sagen, ich bin ein Patriot und ich gehe davon aus und hoffe, dass Österreich sämtliche Goldmedaillen gewinnen wird.
1: Die Logistik für so etwas ist sicher nicht einfach. Wo werden die Teams untergebracht?
2: Die Logistik ist nicht einfach, da haben Sie recht. Wir sind bemüht, seit 3 Monaten alles auf die Beine zu stellen, damit man allen gerecht wird und den Nationen auch entsprechende Lokalitäten und Unterkünfte zur Verfügung stellen. Die Athleten und Athletinnen samt Betreuer sind im Step-Gästehaus untergebracht. Und dann haben wir natürlich auch zahlreiche Zuschauer wie Eltern, Fans, Großeltern, die die Athleten, Athletinnen und Athleten fort unterstützen und die sind in diversen Betten, wenn man so sagen darf, im gesamten Bezirk untergebracht. Und in Summe gehe ich davon aus, dass wir jetzt allein an diesen 5 Tagen für den Bezirk Oberwart rund 900 Übernächtigungen zusammenbekommen.
1: Wie viele Leute haben im Stadion Platz und welche Atmosphäre erwartet die Zuschauer?
2: Wir hoffen auf eine bombastische Stimmung, schon beginnend mit der Eröffnung am Freitag um 18 Uhr. Und der Höhepunkt wird dann hoffentlich sein am Samstag, wo sehr viele Medaillenentscheidungen stattfinden. Es haben Platz, wir haben 140 Sitzplätze auf der Tribüne, zusätzlich 100 Stehplätze auf der Tribüne. Und dann haben wir erstmalig bei einer Europameisterschaft eine Bahn gesperrt für den Zuschauerbereich, wo ebenfalls noch Stehplätze für 100 Personen vorhanden sind. Und auch dann rundherum um die Spielfläche haben genug Leute Platz.
1: Vielen Dank. Wohl am wichtigsten sind aber die jugendlichen Athletinnen und Athleten. Wir haben uns jeweils eine Person aus Deutschland und Österreich fürs Mikrofon geholt.
3: Hallo, ich bin der Lukas Benz, bin 18 Jahre, bin tätig beim ESV Großfeistritz in der Steiermark.
4: Hallo, ich bin Lena Lündl und bin aktiv beim EC Klausenbauer.
1: Warum machst du Stockschießen?
3: Angefangen hat das Ganze mit meinem Onkel, der hat mich dazu einmal gebracht und dann, wie der verstorben ist, dann habe ich damit so richtig angefangen, intensiv zu trainieren und der Ehrgeiz ist dann dadurch gekommen.
4: Wegen meinem Großonkel, der hat mir, wie ich 10 war, einen ersten Eisstock gekauft und deswegen mache ich das auch jetzt sportlich und so.
1: Wie fühlst du dich dabei, Teilnehmer der Europa-Jugendmeisterschaft zu sein?
3: Ich bin stolz, dass ich mein Land repräsentieren darf und hoffe, dass wir viel Spaß haben und erfolgreich sind.
4: Ich fühle mich sehr besonders, weil ich bin jetzt das zweite Mal dabei und es ist eine besondere Ehre für mich, dass ich da dabei sein darf.
1: Was erwartest du dir vom Bewerb?
3: Ja, natürlich, dass wir Europameister werden und restlos auf mich zukommen.
4: Viel Spaß, viel Teamgeist und dass wir auch mit unserem Team Apps gewinnen.
1: Eins steht jedenfalls fest. Der ehrgeizige Nachwuchssport hat gezeigt, dass mit ihm in der Zukunft fest zu rechnen ist.

Der 18. August 1961 ist kein Jahrestag des Mauerfalls, sondern ein wichtiges Datum in unmittelbarem Nachgang des Mauerbaus, der in der Nacht zum 13. August 1961 stattfand. An jenem Tag im Jahr 1961 fand in West-Berlin eine von den Gewerkschaften initiierte 15-minütige allgemeine Arbeits- und Verkehrsruhe statt, zum öffentlichen gegen die östlichen Sperrmaßnahmen zu protestieren. Der eigentliche Baubeginn der Berliner Mauer, der Tag des Mauerbaus, wird am 13. August begangen, während der tatsächliche Mauerfall am 9. November 1989 stattfand. 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

Die Weinlese startet heuer deutlich früher. Die anhaltende Hitze und Trockenheit setzen den heimischen Winzern zu. Die Weinlese beginnt heuer vielerorts bereits in der zweiten Augusthälfte, rund 12 Tage früher als im langjährigen Schnitt. Erste Trauben für Sturm- und Schaumwein werden bereits gelesen. Wegen geringerer Traubengewichte und weniger Saft rechnen die Winzer mit Ertragseinbußen. Regen könnte die Situation noch etwas verbessern. 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
1: Nun werfen wir einen Blick aufs Wetter. Heute am Dienstag wird es etwas kühler. Vor allem am Vormittag zeigt sich für einige Stunden die Sonne, bevor die Wolken am Nachmittag zunehmen. Zu Beginn weht noch lebhafter bis kräftiger Nordwestwind, der im Laufe des Tages nachlässt und die Temperaturen erreichen maximal 22 bis 26 Grad. Morgen am Mittwoch wird es wieder hochsommerlich. Nach einer teilweise noch bewölkten Frühphase, in der vereinzelt ein kurzer Nieselregen möglich ist, setzt sich für viele Stunden die Sonne durch. Die Temperaturen steigen auf 27 bis etwa 30 Grad. Der Donnerstag bringt überwiegend sonniges und heißes Wetter. Bei 29 bis 34 Grad ziehen meist nur wenig dünne Schleierwolken durch. Am Nachmittag steigt jedoch die Gewittergefahr. Dazu weht mäßiger bis lebhafter Südwind. Am Freitag bleibt der Südwind kräftig, Sonne und Wolken wechseln einander ab. Außerdem sind vor allem am Nachmittag einzelne Regenschauer oder Gewitter möglich. Die Höchsttemperaturen liegen zwischen 24 und etwa 30 Grad.
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Damit sind wir auch schon wieder am Ende unserer heutigen Ausgabe von Romaniora angekommen. Vielen Dank, dass Sie mit dabei waren und uns durch die Sendung begleitet haben. 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Schalten Sie auch dort gerne ein. Ich hoffe, Ihnen haben unsere Beiträge und die Musik gefallen und Sie konnten einige interessante Informationen mit in den Tag nehmen. Ich verabschiede mich nun aus dem Radio Mora Studio in Oberwart. Am Mikrofon war Susanne Horvat. Nun aber wünsche ich Ihnen eine angenehme Mittagszeit, Mahlzeit. 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